0: Sie seinen Bericht an die staatlichen Stellen weiterzuleiten.
1: Das wollen wir gerne tun. Du wirst doch alles bezeugen, Tante Marilyn, oder?
2: Ja, natürlich werde ich das.
1: Gut.
0: Bevor wir damit beginnen, ist hier aber noch jemand, der mich dringend bittet, etwas sehr Wichtiges weiterzugeben.
1: Wir hören?
0: Du warst die Liebe meines Lebens. Und ich werde von der anderen Seite immer über dich wachen. Bis wir uns wiedersehen, Marilyn.
2: James? James, bist du das?
0: Ja, es ist Lord Henderson.
2: Oh, ich kann dich spüren, James. Ich liebe dich auch und werde dich immer lieben.
0: Er sagt, dass er das weiß und dass ihn das sehr glücklich macht. Doch nun zu den technischen Details.
1: Ja, ich bin schreibbereit.
3: Captain Carmichael hatte nach den schweren Beschädigungen, die der Sturm über dem Kanal verursacht hatte, noch versucht, in Frankreich notzulanden. Es war ihm jedoch nicht gelungen, das Luftschiff, welches im Grunde als Fehlkonstruktion bezeichnet werden musste, wieder unter seine Kontrolle zu bringen.
4: Wir verlieren massiv an Höhe. Sofort alle Motoren auf volle Kraft. Wir müssen wieder aufsteigen. Disley, wie ist unsere Position?
5: Ehrlich gesagt kann ich das momentan schwer sagen. Die Geräte spielen verrückt. Wir haben auch keinen Funkkontakt mehr, Sir.
4: Verdammt, ich kann nicht sehen da draußen. Warum steigen wir nicht auf? Mr. Leach, was ist da los?
6: Ich weiß es auch nicht, Captain. Das Höhenruder reagiert nicht. Wir stürzen ab.
1: Jetzt sind wir alle in Gottes Hand.
3: Colin schrieb und schrieb. Es war eine große Fülle an spezifischen Aussagen, die er notierte. Sie enthielten derart viele Fachbegriffe und auch etliche Dinge, die bisher als sehr geheim gegolten hatten, dass man sich im Ministerium sehr beeindruckt zeigte. Auch mich selbst überzeugte die Sitzung grundlegend davon, dass ich wirklich Kontakt mit dem Jenseits herstellen konnte. Denn diese vielen Begriffe und die Konstruktionsgeheimnisse waren mir gänzlich unbekannt. Auch Tante Marilyn und Colin waren nicht darin eingeweiht, sodass Telepathie als Erklärungsansatz ausgeschlossen werden konnte.
1: Auch wenn nicht alle Experten sich dazu durchzuringen vermochten, anzuerkennen, dass der tote Captain durch dich gesprochen hat, denke ich doch, dass wir viel Gutes bewirkt haben, indem wir mein Protokoll veröffentlicht haben.
3: Ich auch, Colin. Ich auch. Das sehen wir ja an Tante Marilyn. Sie ist mittlerweile wieder richtig aufgeblüht.
1: Und mitunter schon wieder ganz schön frech.
3: Gott sei Dank. Das war ja nun auch wirklich kein Zustand, als sie so ungewohnt lammfromm war.
1: Ja. Sag mal, hast du eigentlich gemerkt, wie leicht es dir mittlerweile schon fällt, dich immer relativ schnell in Trance zu begeben?
3: Hab ich. Irgendwie fühlt es sich zwar immer noch etwas fremd an, aber ich glaube, ich gewöhne mich langsam daran, ein Trance-Medium zu sein.
1: Deine Fähigkeiten werden uns noch sehr nützlich sein. Da bin ich sicher. Nach der Sache mit der Luftschiffkatastrophe stapeln sich hier nämlich die Anfragen von Menschen, die durch dich in Kontakt mit den Jenseitigen treten wollen.
3: Wir brauchen ganz offensichtlich einen größeren Briefkasten.
1: Das fürchte ich in der Tat auch. Beim Durchblättern habe ich bereits ein paar sehr interessante Anfragen in der Hand gehabt.
3: Das ist sehr schön für dich, mein lieber Colin. Hm. Aber für heute ist mein Büro leider schon geschlossen.
1: Ach, Albany.
3: Du brauchst gar nicht so zu tun, als ob du schwer zu haben wärst. Vergiss nicht, ich bin ein Medium.
1: Ach, wie könnte ich das vergessen?
3: Ein Trance-Medium.
1: Oh. Ich weiß. Und es gefällt mir sehr, sehr gut, dass das so ist.

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0: Es fällt mir immer noch schwer, über die Ereignisse zu sprechen, die letztlich dazu geführt haben, dass ich ausgerechnet an meinem Hochzeitstag vor dem Scherbenhaufen meines Lebens stand. Ein guter Freund rät mir, auch wenn es natürlich äußerst schmerzhaft ist, das Ganze nicht zu verdrängen. Daher will ich hier nun Zeugnis darüber ablegen, wie es dazu hatte kommen können. Alles hatte im Jahr 1880 damit begonnen, dass meine Verlobte Evelyn eines Nachmittags einen Zufallsfund in einer staubigen Kiste in einem Wandschrank gemacht hatte, an die ich zu diesem Zeitpunkt schon gar nicht mehr gedacht hatte. Wir hatten uns an diesem Tag vorgenommen, etwas Ordnung in den Schränken meiner Stadtresidenz zu machen, die demnächst, so dachten wir damals noch, unser gemeinsames Zuhause werden sollte.
1: Nanu? Seltsam. Paul? Paul!
2: Ja, Liebes?
1: Komm doch bitte mal kurz hier.
2: Schon unterwegs. Was ist denn?
1: Sieh mal, ich habe gerade in der alten Kiste da dieses kleine goldene Kästchen gefunden.
2: Oh, das Kästchen. Tja.
1: Eine sehr hübsche Arbeit ist das.
2: Ja, es...
1: Ägyptisch, nicht?
2: Ja, ägyptisch.
1: Ist es etwa echt?
2: Allerdings ist es das, aber...
1: Auch das dachte ich mir. Eine wunderschöne und sehr filigrane Arbeit.
2: Schon, aber...
1: Und was ist das, was da drin liegt?
2: Samenkapseln von irgendeiner unbekannten ägyptischen Pflanze.
1: Sie sehen seltsam aus.
2: Mhm.
1: Ganz anders, als Samen üblicherweise aussehen.
2: Möglich. Evelyn, du...
1: Woher hast du dieses Kästchen mit dem Saatgut?
2: Ich spreche nicht so gern darüber.
1: Huh?
2: Es liegt auch alles schon so entsetzlich lange zurück. War überhaupt eine komische Sache damals. Und bestimmt nichts, worauf ich stolz wäre. Daher rede ich nur sehr ungern darüber.
1: Paul, du...
2: Außerdem möchte ich nicht, dass du deswegen vielleicht auch noch Albträume bekommst, wenn ich dir erzähle, wie das Kästchen samt Inhalt in meine Hände kam.
1: Du hast Albträume deswegen?
2: Leider. Nur gelegentlich zwar, aber ja, immer noch. Nach all der Zeit, die seitdem vergangen ist.
1: Falls du mich mit deinen Worten neugierig machen wolltest, hast du dein Ziel nun glänzend erreicht.
2: Nein, das lag ganz und gar nicht in meiner Absicht.
1: Du als mein Bräutigam solltest wissen, dass ich ein Faible für merkwürdige Geschichten habe und nur äußerst selten unter Albträumen leide.
2: Evelyn.
1: Bitte erzähl mir, wie das Kästchen in deinen Besitz kam.
2: Ich...
1: Ach, bitte, Paul. Deine Geschichten sind immer so spannend und interessant.
2: Wie könnte ich dir jemals etwas abschlagen? Besonders, wenn du mich so anguckst. Ich hoffe für dich und auch für uns, dass du es nicht irgendwann doch noch bereuen wirst, derart insistiert zu haben.
1: Keine Sorge, das wird nicht passieren.
2: Es könnte nämlich sein, dass auf den Samen ein Fluch aus sehr alter Zeit lastet.
1: Vor dem ich mich nicht fürchte. Wie vor sonst auch nichts. Bitte, mach es nicht noch spannender, sondern fang endlich mit deiner Geschichte an.
2: Ja, dein Wunsch ist mir Befehl. Genau wie immer.
1: So soll es ja auch sein. Also?
2: Du weißt ja, dass ich einige Zeit dem berühmten Ägyptologen Professor Nathan Niles assistieren durfte.
1: Natürlich weiß ich das.
2: Ich konnte damals mein Glück wahrlich kaum fassen, als er mich mitnahm nach Gizeh, um dort die große Pyramide, bekannt als Cheops-Pyramide, zu erforschen.
3: Pollard, kommen Sie mal hier rüber. Das müssen Sie unbedingt gesehen haben.
2: Ich komme, Professor. Da bin ich.
3: Dieses Relief hier, eingeritzt in den Sandstein. Sehen Sie nur, ist das nicht einzigartig?
2: Ja, das ist es in der Tat.
0: Professor Niles war eine Koryphäe, was das alte Ägypten betraf. Und mir damals bereits seit vielen Jahren ein väterlicher Freund. Da ich ihn gut kannte, überraschte es mich wenig, dass er in der Pyramide dann Raum und Zeit vergaß und auch keinerlei Blick für ganz alltägliche Bedürfnisse mehr hatte, angesichts der Kunstwerke aus alter Zeit, die es dort zu bestaunen gab.
3: Aber was ist denn mit Ihnen, mein Junge?
2: Sie sind doch so viel älter. Macht Ihnen denn diese stickige Hitze hier drin gar nicht zu schaffen?
3: Nein, in keiner Weise. Ja, fragen Sie unseren Führer, diesen...
2: Jumal.
3: Ja, danke. Fragen Sie diesen Jumal nach einem Schluck Wasser. Sicher hat er welches. Es gibt hier noch so viel zu entdecken.
2: Ja, ja.
3: Was stehen Sie hier noch rum?
2: Ich wundere mich nur, dass Ihnen die wenige Luft in den engen Gängen hier offenbar nichts auszumachen scheint.
3: Ah, machen Sie sich um mich keine Sorgen. Mir geht es gut. Wenn es Ihnen jedoch...
2: Nein, nein, nein. Es geht sicher gleich schon wieder.
3: Na, sehr gut. Ja, dann kann es ja weitergehen. Also.
2: Es ist so heiß hier drin, dass mir der Schweiß von den Rücken runterrinnt.
3: Ja, ja, das geht mir nicht anders. Na und? Heute Abend im Hotel nehmen wir ein Bad und damit dürfte dann alles schnell wieder in Ordnung sein.
2: Ich bewundere wirklich Ihre Konstitution, Professor.
3: Es ist mein Forscherdrang, der mich antreibt. Ach. Noch gibt es hier vieles zu entdecken. In ein paar Jahren schon, darauf wette ich mit Ihnen, wird hier alles ausgeräumt sein und die Gänge und Nischen wie leer gefegt.
2: Tja.
3: Dann sind diese vielen Schätze in alle Winde verstreut. Die Zeit arbeitet leider gegen uns, wenn wir das, was hier ist, erfassen oder forschen wollen. Und das will ich unbedingt.
2: Ja, ich will das auch, aber meine Kräfte verlassen mich leider zunehmend.
3: Mein Gott, die Junge, das sehe ich ja jetzt erst. Sie sind ja bleich wie der Tod.
2: Ich...
3: Setzen Sie sich erstmal. Kommen Sie. Nicht, dass Sie mir noch ohnmächtig werden.
2: Nein, nein, nein.
3: Keine Widerrede. Hinsetzen. Sofort.
2: Ja.
3: Ja, also jetzt machen wir doch Sorgen um Sie.
2: Das tut mir leid, aber diese Enge und die schlechte Luft setzt mir leider doch mehr zu, als ich es für möglich gehalten hätte.
3: Ich verstehe.
2: Dazu noch diese Hitze.
3: Ja. Jumal! Jumal! Es wird Ihnen gleich besser gehen, lieber Freund. Sie werden sehen, Jumal wird Rat wissen. Dessen bin ich mir sicher.
4: Ich da sein, Effendi. Was Problem?
3: Ja, Mr. Forsythe hat einen kleinen Kreislaufzusammenbruch.
4: Oh.
3: Er muss sich jetzt dringend etwas ausholen. Offenbar fühlt er sich nicht gut.
4: Das tut leid, mir zu hören. Hier, bitte, trinken, Effendi, trinken.
2: Danke. Jumal, danke.
4: Ja.
2: Oh Gott, ja, das tut gut.
4: Weiter trinken.
2: Ja, ja.
4: Nicht schlimm sein, ich kenne das schon. Alle Europäer haben Probleme mit Klima hier drin in Pyramide. Nicht neu für mich Problem.
3: Tja, es ist nur so, dass ich hier drinnen noch einiges zu tun habe.
2: Ich bin bestimmt schnell wieder einsatzfähig, Professor.
3: Das mag ja sein, aber jetzt sind Sie erstmal nicht einsatzfähig.
2: Nein, weiß Gott nicht.
3: Jumal, könnten Sie nicht vielleicht einen zweiten Führer holen? Einen Kollegen von Ihnen, der mich durch das Labyrinth der Gänge begleitet, während sich Mr. Forsythe etwas erholt.
4: Das kann kein Problem sein. Ich gleich zurück bin. Sie hier bleiben. Nicht gehen weg, hören?
3: Ja.
4: Unbedingt hier bleiben. Ja. Sonst ich nicht kann finden, Effendis im Labyrinth.
3: Wir werden hier bleiben. Seien Sie unbesorgt.
4: Ich lasse in zwei Fackeln hier, gut?
3: Ja, natürlich. Wir werden schon zurechtkommen.
4: Dann ich beeile mich. Laufen. Gut?
3: Ja, gut.
4: Ich gleich wieder da sein.
3: Machen Sie langsam, Jumal. Es kommt wirklich nicht auf eine halbe Stunde an.
4: Ich schnell sein, Effendi. Jumal, schnell sein.
3: Diese Führer bewegen sich in den engen Gängen wie die reißenden Gebirgsziegen.
2: Ja, das stimmt.
3: Darüber staune ich immer wieder.
2: Mhm.
3: Ja? Wird es wirklich gehen, oder?
2: Ja. Das wird schon wieder. Mir ist schon nicht mehr ganz so übel wie vorhin.
3: Ja, das beruhigt mich.
2: Vermutlich hatte ich doch über den Tag einfach etwas zu wenig getrunken.
3: Oh, das kann passieren. Schlafen Sie jetzt ein bisschen, das wird Ihnen gut tun.
2: Aber...
3: Ich werde dabei meine Aufzeichnungen vervollständigen.
2: Aber Sie wecken mich, bitte.
3: Ich wecke Sie, sobald Juman mit seinem Kollegen zurück ist. Selbstverständlich.
2: Na schön, dann...
3: Erholen Sie sich, Forsyth.
2: Ja, danke. Vermutlich ist es wirklich das Beste so.
3: Ja, das ist es bestimmt. So. Ja, wollen wir doch mal sehen, wie war das doch gleich?
0: Ich war selbst überrascht, wie schnell ich eingeschlafen war. Ruckartig erwachte ich dann wieder und wusste nicht zu sagen, wie lange ich geschlafen hatte. Ein untrügliches Gefühl, dass Gefahr drohte, beschlich mich augenblicklich nach dem Erwachen.
2: Verdammt! Verdammt, verdammt! Nur noch eine Fackel. Wo ist der Professor? Professor? Professor! Wo sind Sie? Professor! Aber Gott, was mache ich denn jetzt? Ein Zettel. Die Schrift des Professors.
0: Ich muss noch 2-3 Dinge anschauen, um meine Erinnerungen im Detail etwas aufzufrischen.
3: Folgen Sie mir nicht, solange Jamal noch nicht zurück ist. Ich werde meinen Weg zu Ihnen zurück schon finden. Dafür habe ich bestens gesorgt. Schlafen Sie gut und träumen Sie von den Herrlichkeiten, die uns die Pharaonen hinterlassen haben.
0: Nathan Niles. Er ist einfach nicht zu bremsen. Was ist denn das? Ein Bindfaden, verknotet an einem Stein. Das ist also der Trick, mit dem er hierher zurückfinden will. Ariadne und ihr Faden lassen grüßen. Vermutlich macht es auch keinen nennenswerten Unterschied, ob es sich um das Labyrinth des Minotaurus handelt oder um das der Pharaonen. Na, warte. Ich folgte dem Bindfaden und rief unterwegs in den Gängen immer wieder nach Professor Niles, auch wenn ich dabei zunehmend außer Atem geriet.
2: Professor! Professor! Professor! Professor! Professor!
0: Das ging eine ganze Zeit lang so, bis eine unerwartete Wendung eintrat.
2: Verdammt! Das darf doch nicht wahr sein! Hier endet der Bindfaden! Niles! Wo kann er nur sein? Professor! Professor! Nichts. Keine Antwort. Die Fußspuren gehen weiter. Es bleibt mir also nichts anderes übrig, als Ihnen zu folgen. Professor! Professor! Professor! Gott sei Dank! Wo genau?
5: Hier! Hier drüben!
2: Rufen Sie noch mal!
5: Ich bin hier!
2: Ich komme! Professor?
5: Ja, hier! Mir ist blöderweise die Fackel erloschen. Ach,
2: Gott! Gut, dass ich ungehorsam war und Ihre Anweisungen einfach ignoriert habe.
3: Ja, ein Segen ist das. Ich hatte beinahe schon mit meinem Leben abgeschlossen. Kommen Sie. Wir müssen hier schnell raus aus diesem teuflischen Labyrinth, das die Baumeister der Pharaonen ersonnen haben. Auf der Stelle.
2: Das stellt kein Problem dar. Ich denke, dass ich ganz gut zu der Stelle zurückfinden werde, wo Ihr Bindfaden endete.
3: Das kann ich nur hoffen. Ist es nicht merkwürdig? Jetzt kann auch ich es kaum erwarten, hier rauszukommen.
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3: Hier im Dunkeln ohne Hoffnung auf Rettung zu hocken, hat mir die Nackenhaare ordentlich aufgerichtet. Das kann ich Ihnen sagen.
2: Das glaube ich Ihnen gerne.
3: Bin ich nicht von da gekommen?
2: Nein, ich denke, Dieser Gang ist der richtige. Aha. Sehen Sie die Spuren im Sand?
3: Ja, aber die sind doch hier auch.
2: Ich bin mir ganz sicher, dass ich von...
3: Die alten Ägypter wussten, ein gutes Labyrinth zu bauen. So viel steht fest.
2: Was wollen wir denn jetzt machen?
3: Ja, wir werden erst den Gang nehmen, den Sie präferieren. Wenn dies zu einem Ergebnis führt, schön. Ansonsten ist es eben mein präferierter Gang.
2: Gut. Kommen Sie.
3: Ja. Da sehen Sie mal. Das können doch unmöglich unsere Spuren sein.
2: Hier ist jemand barfuß gelaufen.
3: Ja, barfuß.
2: Ob das Jumal war?
3: Bestimmt nicht. Der trug Sandalen.
2: Sind Sie ganz sicher?
3: Unbedingt.
2: Dann...
3: Wir müssen zurück zu der Gabelung.
2: Ja. So was Dummes.
3: Jetzt hier lang. Kommen Sie.
2: Gut. Moment.
3: Was ist denn noch?
2: Die Spuren. Sehen Sie denn nicht?
3: Aber das... Ja, wie kann das sein? Hier ist ja auch nur jemand ohne Schuhe über die mit Sand bestäubten Platten gelaufen. Barfuß.
2: Ich verstehe es ja auch nicht.
3: Aber von irgendwoher müssen wir doch gekommen sein, Sie und ich.
2: Natürlich. Fragt sich nur, von wo.
3: Ob wir es dort mal probieren sollten?
2: Ich fürchte, das ist zwecklos.
3: Sie wollen doch nicht etwas sagen, dass wir uns verirrt haben.
2: Doch. Leider.
3: Verirrt. Gott stehe uns bei.
2: Dem Wunsch schließe ich mich an.
3: Ja, und hier? Wie ist es, wenn wir es hier mal versuchen?
2: Vorsicht!
3: Oh.
2: Professor!
3: Au!
2: Oh. Oh. Der Knöchel?
3: Ja, der Knöchel. So was Dummes. Nehmen wir den Knöchel.
2: Ah. Können Sie damit noch auftreten?
3: Nein, kann ich nicht.
2: Zeigen Sie mal.
3: Ah.
2: Oh. Ich fürchte, er ist gebrochen.
3: Auch das noch.
2: Stützen Sie sich auf mich.
3: Ja.
2: Da drüben können Sie sich hinsetzen. Da, auf den Quader.
3: Ja, danke. Ich sitze.
2: Was soll denn jetzt nur werden? Wir können doch nicht einfach nur untätig rumsitzen und hoffen, dass uns jemand findet.
3: Ich hörte einmal von Kollegen, die in einer ähnlich verfahrenen Situation waren. Sie haben dann brennbares Material zusammengesucht und ein Feuer gemacht.
2: Ich fürchte, dann werden wir hier unweigerlich ersticken.
3: Nein, bestimmt nicht. Der Rauch wird sich an den Decken der Gänge verteilen und Jumal den Weg zu uns weisen.
2: Ich weiß nicht recht.
3: Wenn Sie einen besseren Vorschlag haben, wie wir auf uns aufmerksam machen können, bitte, nur zu. Von meinen Kollegen sind damals durch die Rauchzeichen alle gerettet worden.
2: Mir ist aber nicht wohl bei der Sache. Gar nicht wohl.
3: Was haben wir jetzt schon für eine Wahl? Die letzte verbliebene Fackel wird nicht ewig brennen. So viel ist sicher.
2: Auch wieder wahr.
3: Machen Sie ein Feuerchen, Fawcett. Vertrauen wir darauf, dass Jumal schon in diesem verfluchten Labyrinth nach uns sucht und nur auf ein Zeichen wartet, das ihm den Weg zu uns weist.
2: Na gut.
3: Ich danke Ihnen, mein lieber Junge.
2: Aber woher soll ich hier brennbares Material bekommen?
3: Drehen Sie sich mal um.
2: Sie meinen, ich soll...
3: Warum nicht? Es ist ein Notfall. Und von diesen einfachen Holzsarkophagen, mit dem da oben, gibt es hier nun wirklich Hunderte. Was macht es schon aus? Auf einen mehr oder weniger wird es wohl nicht ankommen.
2: Vermutlich stimmt das. Dann will ich mal. Also. Himmel!
3: Oh Gott. Was ist?
2: Da ist ja noch jemand drin.
3: Eine Mumie.
2: Ich habe mich ganz schön erschreckt, als mir das staubige Ding entgegenkam.
3: Ja, nun aber mal los. Brechen Sie den Sarg in Stücke und sorgen Sie dafür, dass das Feuer tüchtig raucht.
2: Schon dabei. Ist keine große Sache. So morsch wie das alte Ding ist.
3: Bringen Sie mir diese Mumie doch bitte mal her. Ich will sehen, wie das war.
2: Hier, bitte.
3: Danke. Dachte ich es mir doch. Womöglich finden wir sogar noch ein paar Kostbarkeiten unter den ersten Schichten der Binden.
2: Das wäre ja mal zur Abwechslung eine gute Nachricht.
3: Noch ein paar Kostbarkeiten unter den ersten Schichten der Binden.
2: Das wäre ja mal zur Abwechslung eine gute Nachricht.

0: Rauschen sieht das.
1: Was ist das?
0: Die Harze und Öle, mit denen die Binden damals getränkt wurden. Ja, was ist? Was haben Sie denn?
1: Was war das? Da! Wieder!
0: Ja, was meinen Sie?
1: Haben Sie es denn nicht gehört?
0: Was gehört?
1: Dieses Seufzen und Stöhnen. Es ging mir durch Mark und Bein.
0: Nein, ich habe nichts gehört.
1: Da, das meine ich. Jetzt haben Sie es aber auch gehört. Oder etwa nicht?
0: Doch. Ja, ich habe es gehört.
1: Was kann das sein?
0: Ich glaube, ich will es gar nicht wissen. Schnell, weiter. Nur weiter.
1: Ja, gut. Kaum zu glauben, dass dieses dunkle, verfärbte, störrische Ding womöglich einmal ein hübsches ägyptisches Frauenzimmer gewesen ist. Nicht?
0: Ja. Ja. Jetzt kommen erste Schmuckstücke zum Vorschein.
1: Aha.
0: Ja, nichts Außergewöhnliches bisher. Aber doch sehr hübsche Arbeiten. Ich werde sie später genauer betrachten. So.
1: Da ist noch etwas.
0: Ja, ein kleines goldenes Kästchen.
1: Sie hält es in ihren erstarrten Händen.
2: Oh.
1: Evelyn! Was hast du denn?
2: Dieses Kästchen, das ich in Händen halte, wurde jahrtausende lang...
1: Was?
2: ...von einer Mumie vor ihrer Brust umklammert?
1: Ja. Na und? Ich habe mir ehrlich gesagt bis heute nicht vergeben, dass ich es damals vor 10 Jahren ihren Händen so brutal entrissen habe und sie verbrannte.
2: Du, ihr habt die Mumie verbrannt?
1: Unglücklicherweise ja.
2: Paul, wie konntet ihr?
1: Weil wir verzweifelt waren, vollkommen verzweifelt.
2: Erzähl bitte weiter. Auf einem Bein kann man nicht stehen, ich will jetzt alles wissen.
1: Das sollst du auch.
0: Kriegen Sie das Kästchen aus Ihren Händen entwunden?
1: Ja, jetzt. Die Hände sind zwar leider dabei abgebrochen, aber da ist es. Bitte sehr, Professor.
0: Mal sehen.
1: Was ist darin?
0: Ich würde sagen, Samen.
1: Samen?
0: Ja, Saatgut. Samenkapseln. Sehen Sie doch selbst.
1: Aha.
0: Also, wenn mich nicht alles täuscht, dann muss das einmal eine Hohepriesterin gewesen sein.
1: Glauben Sie? In solch einem einfachen Sarkophag? Das wäre äußerst ungewöhnlich.
0: Ich glaube, man hat es gar nichts zu tun. Die Zeichen hier sind eindeutig.
1: Oh nein, das Feuer droht auszugehen.
0: Ja, das darf nicht sein. Schnell, tun Sie doch was.
1: Gern, aber was?
0: Es darf nicht ausgehen. Dann sind wir verloren.
1: Dann muss es eben sein.
0: Aber was machen Sie denn?
1: Das, was Sie mir gesagt haben. Ich rette uns das Leben.
0: Aber Sie können doch nicht die Mumie verfeuern.
1: Warum nicht? Das trockene Zeug brennt ebenfalls wie Zunder.
0: Gott, mir ist nicht wohl, aber...
3: Frevler! Elende Frevler!
0: Da hören Sie es.
1: Das kann doch nicht sein. Wer hat das gesagt?
0: Was glauben Sie wohl, wer es war?
2: Nicht!
1: Wie wird mir... Ich fühle mich wie benommen.
0: Was ist es? Was ist es?
4: Hier sein, Effendis! Da sein Feuer! Kommen! Kommen! Allah sei gepriesen. Sie seien ohnmächtig, aber leben. Sie leben! Kommt! Kommt schnell! Hierher! Hierher!
2: Und dann? Was geschah dann?
1: Dann hat man uns bewusstlos, wie wir waren, nach draußen getragen. Ich weiß bis heute nicht, ob es diese Dämpfe waren, welche den Gang erfüllten, als wir die mit Harzen und Ölen durchtränkten Bandagen und morschen Gebeine der Mumie verbrannten. Oder
2: Oder
1: etwas Unheimliches,

0: was mit einem Fluch der Hohepriesterin in einem Zusammenhang stand, von dem wir allerdings etwas später erst Kenntnis erhielten.
1: Es gab also wirklich einen Fluch?
0: Ja.
1: Oh, erzähl schon, Paul. Was hat es damit auf sich?
0: Wenige Tage nach unserer Rettung aus der Cheops-Pyramide besuchte ich den Professor in seinem Zimmer im Hotel. Er war aufgrund seines gebrochenen Knöchels immer noch ans Bett gefesselt.
2: Mein lieber Junge, gut, dass Sie kommen.
0: Wie geht es Ihnen heute, Professor?
2: Nicht sehr gut.
0: Oh, das tut mir leid zu hören.
2: Ich habe die Inschriften auf den Schmuckstücken übersetzt, die wir unter den Bandagen der Mumie gefunden haben.
0: Die Hieroglyphen?
2: Ja.
0: Aha.
2: Es ist leider äußerst beunruhigend.
0: Lassen Sie hören.
2: Nehmen Sie Platz.
0: Gut. Also?
2: Da steht, Tod soll all denen beschieden sein, die es wagen, meine ewige Ruhe zu stören oder meiner einbalsamierten Hülle Gewalt antun.
3: Tod soll all denen beschieden sein, die es wagen, meine ewige Ruhe zu stören oder meiner einbalsamierten Hülle Gewalt antun.
2: Wissen Sie, was das bedeutet?
0: Das bedeutet, dass wir verflucht sind.
2: Ja, das fürchte ich auch. Was haben wir nur getan?
0: Sie haben gar nichts getan. Ich war es doch, der die Mumie den Flammen übergeben hat.
2: Aus nachvollziehbaren Gründen.
0: Das macht wohl keinen allzu großen Unterschied, fürchte ich.
2: Eine schlimme Sache ist das.
0: Und Ihr Knöchel?
2: Er will und will nicht wieder zusammenwachsen.
0: Es ist wie verhext.
2: Das meinte ich. Ich habe mich mein Leben lang immer lustig gemacht, wenn vom Fluch der Pharaonen die Rede war.
0: Und jetzt haben wir es selbst mit einem Fluch zu tun.
2: Dem Fluch der Hohepriesterin.
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2: Ich werde sein erstes Opfer sein.

0: Und weiter?
1: Nichts weiter. Ach. Professor Niles hat sich nie wieder richtig erholt. Was durchaus merkwürdig war, da er zuvor nie ernsthaft krank war.
0: Möglicherweise eine Auswirkung des Fluchs?
1: Ich weiß es nicht. Jedenfalls brächten keine 10 Pferde ihn oder mich dazu, nochmal in eine Pyramide zu steigen. Das kannst du mir glauben.
0: Aber er lebt noch?
1: Ja, er lebt.
0: Und das Kästchen? Wie kam es in deinen Besitz?
1: Wir haben eben unter uns aufgeteilt, was wir gefunden hatten. Aha. Der Professor behielt den Schmuck und ich das Kästchen.
0: Steht ihr noch in Kontakt?
1: Wir hören gelegentlich voneinander, ja.
0: Und du träumst ab und an noch von dieser Sache?
1: Ja, ich wache dann meist schweißnass auf, weil ich im Traum wieder die furchtbare Beklemmung durchlebt habe, die damals zu meinem Zusammenbruch in der Pyramide geführt hat. Und dann denke ich auch oft an die Mumie und was wir ihr angetan haben. Wenn ich es rückgängig machen könnte, ich schwöre es dir, ich würde nicht zögern.
0: Hat es dich denn eigentlich nie gereizt, den Samen einzupflanzen, um zu sehen, welche Art Pflanze daraus wird?
1: Nein, gar nicht. Ich bezweifle außerdem, dass nach so langer Zeit überhaupt noch etwas daraus sprießen würde. Immerhin ist der Samen viele tausend Jahre alt.
0: Lass mich es bitte versuchen.
1: Evelyn, du...
0: Lass mich die Samenkapseln einpflanzen, bitte. Es könnte gelingen, das spüre ich. Immerhin habe ich schon einmal von Weizenkörnern gelesen, die in einem Mumiensarkophag entdeckt worden waren. Sie trieben aus, als ob es frisches Saatgut gewesen wäre und nicht etwa solches, das viele tausend Jahre alt war.
1: Aber du...
0: Ich würde so gerne sehen, was daraus erwächst. Bitte, Paul, bitte.
1: Nein, und nochmals nein, Evelyn.
0: Aber warum denn nicht?
1: Es gibt Experimente, die man wohl besser nicht machen sollte. Und dies ist so eines.
0: Aber...
1: Kein Aber, Liebling. Ich habe einfach kein gutes Gefühl bei der Sache. Ich will mich dem, was womöglich an Konsequenzen zu befürchten ist, nicht aussetzen. Und auch niemanden, den ich liebe. Somit dich. Also schon mal gar nicht.
0: Aber was soll denn schon passieren, wenn ich ein bisschen gärtnern würde? Du weißt, man sagt mir nach, dass ich ein gutes Händchen mit Pflanzen hätte.
1: Ich verstehe dein brennendes Interesse, ja durchaus. Aber deshalb muss man sich noch lange nicht einer möglichen Gefahr aussetzen.
0: Ach, was denn für einer Gefahr?
1: Keine Ahnung, es ist nur so ein Gefühl.
0: Ein Gefühl?
1: Ja, zum Teufel. Die Samen könnten doch immerhin giftig sein. Wer weiß, was diese Hohepriesterin damit vorhatte. Immerhin müssen sie von einiger Bedeutung sein, denn sie trug sie ganz nah dort, wo einmal ihr Herz schlug.
0: Der Paul, in den ich mich einmal verliebt habe, war weder abergläubisch noch...
1: Evelyn, du...
0: Noch war er ein Feigling.
1: Mit Feigheit hat das nicht das Geringste zu tun. Ich will nur nicht, dass dir etwas geschieht.
0: Was soll mir denn schon geschehen, wenn du mir eine Samenkapsel gibst und ich versuche, etwas daraus erwachsen zu lassen?
1: Ich weiß nicht, ich...
0: Nur eine, bitte, Paul. Ich zahle auch dafür.
1: Da bin ich aber mal gespannt. Die Dinger haben einen hohen Seltenheitswert und der Markt ist so gut wie leergefegt. Was gedenkt die junge Dame denn dafür zu zahlen?
0: Wie wäre es zum Beispiel damit?
1: Oh.
0: Als Anzahlung.
1: Darf ich noch mal nachzählen, verehrte Dame?
0: Bitte nur zu. Bedienen Sie sich, junger Herr. Und? Kommen wir ins Geschäft?
1: Nein, ich denke nicht.
0: Du denkst nicht?
1: Nein, tut mir leid. Aber es bleibt dabei.
0: Aber... Paul, nicht! Was tust du denn?
1: Ich werfe die Dinger ins Feuer.
0: Nein, oh, bitte nicht!
1: Und zwar alle. Es muss sein, denn du würdest ja doch keine Ruhe geben, bis du erreicht hast, was du wolltest.
0: Oh, was hast du getan?
1: Das einzig Richtige. Denn ich will dich ungern verlieren. Besonders jetzt. In 3 Monaten gedenke ich immerhin, mit dir vor den Altar zu treten. Das Kästchen hingegen... will ich dir gerne schenken. Wahlweise gefüllt mit Pralines oder Diamanten.
0: Ich nehme die Schokolade.
1: Och, jetzt lächel doch wieder. Du musst doch einsehen, dass ich dich nicht guten Gewissens mit den Utensilien von irgendwelchen antiken Zauberinnen hantieren lassen kann, wo von dir selbst doch so viel Zauber ausgeht.
0: Was soll das werden? Ein hoffnungsloser Versuch, gut Wetter zu machen?
1: Herrgott, ja. Vergiss die Samen, sie sind ohne Bedeutung. Ich versichere es dir. Du wirst doch hoffentlich deswegen nicht unsere Hochzeit platzen lassen.
0: Ich weiß noch nicht.
1: Evelyn!
0: Ach, komm her.
1: Wie kannst du mich so erschrecken?
0: Weil du es verdient hattest. Hättest mir ruhig eine von den Kapseln lassen können.
1: Hätte ich nicht.
0: Doch.
1: Nein, nein, nein und nochmals nein.
0: Du Unhold.
1: Ich kann eben nicht aus meiner Haut.
0: Ach du.
2: Drei Monate später, am Tag unserer Hochzeit war es, da hatten Evelyn und ich uns morgens noch verabredet, noch bevor der ganze Trubel losging, um ungestört etwas Zeit miteinander verbringen zu können.
1: Ich habe...
0: Ja?
1: Ich habe eine Überraschung für dich, Liebste.
0: Das trifft sich gut.
1: So?
0: Ja, denn ich habe auch eine für dich.
1: Guck an. Du gefällst mir in letzter Zeit gar nicht.
0: Dankeschön. Das ist ziemlich genau das, was eine Frau am Tag ihrer Hochzeit von ihrem Zukünftigen gerne hören möchte.
1: Du bist so blass und ich glaube, du bist auch wieder noch etwas dünner geworden.
0: Ja, das stimmt leider beides. Ich fürchte, es war womöglich doch alles ein bisschen viel an Aufregungen während der Vorbereitung für den schönsten Tag unseres Lebens.
1: Das tut mir leid, Ich kann ja bereits jeden Knochen in deiner schönen Hand spüren.
0: Wenn alles vorbei ist, wird sich das wieder geben. Du wirst sehen, dann bin ich ganz schnell wieder die Alte.
1: Das hoffe ich von Herzen.
0: Ehrlich gesagt weiß ich selbst nicht, was mit mir los ist. Seit Wochen schon bin ich ständig müde, habe keinen Appetit und selbst ganze Nachmittage, die ich im Freien verbracht habe, zauberten keine Farbe auf meine merklich eingefallenen Wangen. Dazu habe ich noch das Gefühl, dass mich ständig eine Art Dunst umgibt, der meine Wahrnehmung trübt und mir, ja, irgendwie meinen Verstand in Nebel hüllt.
1: Dunst?
0: Ja, es ist schwer in Worte zu fassen. Tagsüber, egal ob ich vor dem Kamin sitze oder in der Sonne, ist mir immer kalt, sodass ich zittere. Nachts jedoch ist mir so heiß, dass man fast von Fieberschüben sprechen könnte.
1: Das hört sich alles nicht wirklich gut an, Liebes.
0: Es tut mir leid, Paul. Ich denke aber, es ist nichts Ernstes.
1: Was das betrifft, möchte ich lieber Experten zu Rate ziehen. Wir werden gleich morgen gemeinsam einen mir bekannten Arzt aufsuchen.
0: Das wird Mutter beruhigen, Sie ist sehr in Sorge.
1: Wundert dich das ernsthaft?
0: Nein.
1: Warum hast du denn nie etwas gesagt?
0: Ach, ich weiß auch nicht. Es war immer etwas anderes, was mir wichtiger erschien.
1: Wichtiger als deine Gesundheit?
0: Es tut mir leid, Paul.
1: Das sollte es auch. Ab morgen kümmern wir uns nur noch darum, dass es dir bald wieder besser geht.
0: Ja.
1: Es wäre doch gelacht, wenn dir ein paar Wochen guter Landluft nicht schnell wieder ein bisschen Fett auf die Rippen und die Röte auf die Wange zurückbringen würden.
0: Das wäre schön.
1: Du bist wirklich etwas außer Form. Die alte Evelyn hätte niemals so viel Zeit verstreichen lassen, ehe sie mich zu löchern begonnen hätte. Was für eine Überraschung ich für sie habe.
0: Stimmt. Also, was ist es?
1: Du erinnerst dich doch bestimmt noch an den Tag, als wir neulich gemeinsam versucht haben, in den alten Schränken Ordnung zu machen.
0: Oh ja, ich erinnere mich sehr gut. Besonders an das goldene Kästchen, das du in Ägypten den mumifizierten Händen der Hohepriesterin entwunden hast.
1: Ja.
0: Und an die Samenkapseln erinnere ich mich auch.
1: Du wolltest unbedingt eine von ihnen zum Keimen bringen.
0: Ja, das wollte ich. Mhm. Und dann hast du den Inhalt des Kästchens einfach ins Feuer geworfen.
1: Stimmt. Aber immerhin habe ich dir das Kästchen geschenkt.
0: Welches ich auch sehr in Ehren halte.
1: Nun, ist es jedoch so, dass dass ich...
0: Ja? Dass du was?
1: Dass ich später, als das Feuer runtergebrannt war, nochmal in den Kamin geschaut habe.
0: Das ist ja interessant.
1: Ich wollte sehen, ob wirklich alle Samen zu Asche verbrannt waren, wie ich es eigentlich beabsichtigt hatte.
0: Und? War dem so?
1: Nein. Ich hatte mir schon gedacht, dass bestimmt die eine oder andere Samenkapsel durch das Gitterrost gefallen war.
0: So, so. Und hast du noch eine unversehrte Samenkapsel gefunden?
1: Habe ich. Sie war durch die Hitze vollkommen unversehrt, da sie direkt beim Hineinwerfen versprungen sein muss und vor den Kamin gekullert war.
0: Sieh an. Jetzt bin ich aber sehr gespannt zu erfahren, was du damit gemacht hast.
1: Ich habe sie an Professor Niles gesandt.
0: An Niles?
1: Ja.
0: Das überrascht mich.
1: Ich bat ihn, die Samenkapsel einzupflanzen und mir zu berichten, ob und gegebenenfalls was daraus hervorgehen würde.
0: Und war er so verwegen, der alte Mann, das Wagnis einzugehen?
1: Durchaus. Ich wusste, dass er nicht widerstehen konnte. Gestern hat er mir telegrafiert, dass in relativ kurzer Zeit eine gewaltige, rankende Pflanze mit sehr charakteristischen Blättern und Blüten daraus hervorgegangen war. Er will heute mit der ersten sich gerade öffnenden Blüte zu einer Zusammenkunft von Wissenschaftlern gehen, um deren Expertenmeinung einzuholen, um welche Art Pflanze es sich handelt.
0: So, so.
1: Sicher werde ich schon bald wieder in dieser Sache von ihm hören. Seiner Beschreibung zufolge müssen die Blüten von ungewöhnlicher Schönheit sein. Ich muss sagen, dass ich es kaum erwarten kann, sie mit eigenen Augen zu sehen. Leider muss ich darauf noch warten.
0: Nicht unbedingt.
1: Was soll das heißen?
0: Wie ich bereits sagte, habe ich ebenfalls eine Überraschung für dich.
1: Du...
0: Ja, ich habe, genau wie du, damals heimlich in der Asche gestochert und so auch eine von der Glut unberührte Kapsel gefunden.
1: Evelyn, du hast doch nicht etwa...
0: Komm mit. Ich will dir meine Überraschung jetzt zeigen.
2: Es lässt sich schwer beschreiben, wie ungemein beeindruckend und groß gewachsen diese Pflanze war. Vor lauter Staunen vermochte ich lange nichts zu sagen. Am beeindruckendsten aber waren mit Sicherheit die in der Tat sehr außergewöhnlich geformten großen Blüten.
0: Und? Was denkst du?
1: Ich muss sagen, ich bin sprachlos.
0: Ja, das war ich auch. Besonders als endlich die erste Blüte aufging.
1: Duftet sie eigentlich?
0: Nein, leider nicht. Niemand dürfte enttäuschter sein als ich, was das betrifft. Du weißt ja, dass ich...
1: Ich weiß, wie sehr du Düfte und Parfums magst. Ja, natürlich.
0: Tja.
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1: Dass du das hier so lang vor mir geheim gehalten hast.
0: Was gar nicht mal so einfach war. Denn du siehst ja selbst, wie unglaublich groß und kräftig die Pflanze binnen kürzester Zeit geworden ist.
1: Das ist in der Tat erstaunlich.
0: Aber es sollte eine Überraschung an unserem Hochzeitstag für dich werden. Und daher habe ich alles daran gesetzt, um...
1: Die Überraschung ist dir in jedem Fall gelungen. Das muss ich gestehen.
0: Du bist mir nicht böse. Denn eigentlich wolltest du ja nicht, dass ich...
1: Es fällt mir schwer, dir gram zu sein, angesichts dieser außergewöhnlichen Schönheit, die ich hier vor mir sehe.
0: Ich habe gehofft, dass du so reagierst. Es ist sicherlich ein gutes Omen für unsere Ehe, dass sich ausgerechnet heute früh die erste Blüte geöffnet hat.
1: Und sie ist passenderweise weiß. Rein weiß. Ich kann mir beim besten Willen kein Weiß vorstellen, das weißer und leuchtender ist als dieses.
0: Ich habe mir überlegt, sie heute an meinem Brautkleid zu tragen.
1: Oh nein, bitte nicht. Alles, nur das nicht.
0: Und warum nicht?
1: Weil es ist schwer zu beschreiben, was ich gerade empfinde.
0: Versuch es. Oh, Paul.
1: Sie ist wunderschön, diese Blüte, das schon, aber...
0: Aber?
1: Es scheint eine... eine teuflische Schönheit zu sein, hinter der Verderben lauert, Zerstörung und Tod. So, jetzt ist es heraus.
0: Was sollte mir schon passieren, wenn ich...
1: Das weiß ich nicht. Aber solange ich von Professor Niles noch keine weiteren Informationen habe, bitte ich dich, unbedingt davon Abstand zu nehmen, dir diese Blüte anzustecken.
0: Das ist viel verlangt.
1: Ich weiß. Aber tu mir bitte den Gefallen. Die alten Ägypter verfügten über großes Geheimwissen. Das könnte eine Falle sein. Wer weiß, was für Eigenschaften diese Blüten haben.
0: Du glaubst, die könnten wirklich giftig sein?
1: Ich will in diesem Zusammenhang gar nichts glauben. Was ich möchte, ist Gewissheit zu haben, womit wir es hier genau zu tun haben. Dann sehen wir weiter.
0: Wie du willst, Liebster.
1: Ich bin erleichtert, dass du einlenkst. Hm? Mein Gott, wie entsetzlich kalt du bist.
0: Das muss die Vorfreude sein. Sorg dich nicht.
1: Das ist leicht gesagt.
0: Wir müssen uns langsam umkleiden, denke ich.
1: Ja, du hast recht.

0: Dass Evelyn an diesem Tag derart blass und zerbrechlich war, machte sie irrwitzigerweise nur noch schöner und für mich begehrenswerter. Ihre vollen roten Lippen, die großen, ausdrucksstarken Augen und ihr wundervolles, bereits für später in sanfte Wellen gelegtes Haar kamen dadurch noch mehr zur Geltung. Ihre Haut sah aus wie Alabaster. Es war daher kein Wunder, dass an diesem Tag alle Anwesenden, Männer wie Frauen, in sie verliebt waren, als sie schön und zerbrechlich wie eine Elfe zum Altar schritt. Ich hätte mich nicht glücklicher schätzen können und fragte mich mehrfach, womit ich wohl so viel Glück verdient hätte. Es war eine große Hochzeit. Obwohl Evelyn deutlich schwächer als sonst war, meisterte sie doch alles an diesem Tag glänzend. Ich bin mir sicher, dass außer mir niemand bemerkte, wie schwer es ihr manchmal fiel, zu lächeln und einigermaßen entspannt zu wirken. Auf dem abschließenden Empfang am Abend verloren wir uns zwischenzeitlich für längere Zeit aus den Augen. Unerwarteterweise nahm ich kurz vor Mitternacht, als der allgemeine Aufbruch gerade in vollem Gange war, meinen Butler diskret beiseite.
1: Was ist denn, Wilkes?
2: Es tut mir leid, Sir, aber es ist ein Herr draußen, der Sie zu sprechen wünscht.
1: Jetzt?
2: Ja. Er sagt, es sei dringend, äußerst dringend. Es gehe quasi um Leben und Tod.
1: Na sowas. Wer ist es denn?
2: Sein Name ist Jeremy.
1: Jeremy? So, so. Und weiter?
2: Seinen Nachnamen wollte er nicht nennen.
1: Das wird ja immer besser.
2: Tja.
1: Keine Karte? Nichts?
2: Nein, Sir. Aber er beharrte darauf, dass Sie ihn kennen würden.
1: Ich kenne viele Leute, wie sie sich besonders am heutigen Tag überzeugen konnten.
2: Sehr.
1: Manche versicherten mir, es sei mit Sicherheit die Hochzeit des Jahrzehnts.
2: Er sagte, er sei ein Freund von Professor Niles.
1: Ach, der Jeremy. Das ist natürlich etwas anderes. Etwas ganz anderes. Wo ist er?
2: Ich habe ihn in die Bibliothek geführt, Sir. Ich hoffe, das war in Ihrem Sinne.
1: Natürlich war es das. Machen Sie sich keine Gedanken.
2: Dann bin ich beruhigt, Sir.
1: Ja. Jeremy, wie nett, Sie wiederzusehen.
3: Guten Tag, Paul. Ja, ich freue mich natürlich auch, wenngleich der Anlass ein trauriger ist. Ein sehr trauriger.
1: Inwiefern?
3: Es tut mir so leid, Sie ausgerechnet an Ihrem Hochzeitstag damit behelligen zu müssen. Aber ich fürchte, es ist wichtig, dass Sie es sofort erfahren.
1: Ist etwas mit Professor Niles?
3: Ja, leider. Er ist tot.
1: Oh nein. Armer Niles.
3: In der Tat.
1: Was ist denn nur passiert? Ich meine, er hatte natürlich ein gewisses Alter, aber...
3: Er starb heute früh im Wissenschaftsclub in meinen Armen. Ich habe mich dann sofort auf den Weg zu Ihnen gemacht, denn Ihnen galten seine letzten Worte.
1: Was hat er gesagt?
3: Er sagte, warnen Sie Paul Forsythe vor dem Fluch der Mumie. Sagen Sie ihm, dass es die todbringende Blume der Hohepriesterin war, die mich hinweggerafft hat.
1: Oh Gott!
4: Warnen Sie Paul Forsythe vor dem Fluch der Mumie. Sagen Sie ihm, dass es die todbringende Blume der Hohepriesterin war, die mich hinweggerafft hat.
1: Bitte, erzählen Sie mir, was Sie wissen, Jeremy.
3: Tja, nicht nur die Umstände seines plötzlichen Todes waren sehr seltsam, auch alles, was dem vorausging.
1: Ich höre...
3: Seit einigen Monaten schon, so sagte er uns jedenfalls, beschäftigte er sich sehr intensiv mit einer bisher unbekannten, geheimnisvollen antiken Pflanze.
1: Aha.
3: Heute früh brachte er uns dann deren Blüte in den Club, mit der Bitte, sie zu untersuchen.
1: Und?
3: Es war heute indes sehr viel los. Daher dauerte es etwas, bis wir uns damit beschäftigen konnten. Der Professor steckte sich daher die Blüte in sein Knopfloch und wartete geduldig für mehrere Stunden. Das Merkwürdige war, dass die hübsche, spiralartige weiße Blüte erst nur ganz kleine, rote, eigenartig schimmernde Punkte hatte, zum Schluss aber fast gänzlich rot war. Purpurrot, um genau zu sein.
1: Seltsam.
3: Je mehr sich die Blüte ins Purpurrot verfärbte, umso munterer und aufgekratzter gebärdete sich der Professor zunächst.
1: Was?
3: Ja, Ich habe ihn selten derart guter Stimmung, ja beinahe möchte ich sagen ausgelassen erlebt, wie zu diesem Zeitpunkt. Daher kam sein plötzlicher Zusammenbruch nach den Stunden des Wartens für uns alle auch so überraschend. Wir dachten zunächst, dass ihn der Schlag getroffen habe.
1: Eben.
3: Dem war aber nicht so. Er konnte sich bis zum Schluss klar und deutlich artikulieren und hatte augenscheinlich auch keinerlei Lähmungserscheinungen. Allerdings sah er zum Zeitpunkt seines Dahinscheidens sehr alt und verbraucht aus, geradezu ausgelaugt und irgendwie auch vertrocknet, obwohl er viel getrunken hatte. Dafür gibt es Zeugen.
1: Aber Sie sagten doch, dass er...
3: Ja, dieser Wechsel vollzog sich sehr rasch und zum allgemeinen Unverständnis. Er war kaum hinübergetreten in die andere Welt, da geschah das Unheimlichste an der ganzen traurigen Sache.
1: Erzählen Sie, bitte.
3: Kaum, dass er seinen letzten Schnaufer getan hatte, da erblühte auf seinen Wangen und letztlich sogar auf seiner gesamten Haut ein Muster von purpurroten, immer größer werdenden Punkten. Genau wie wir es zuvor auf der Blüte gesehen hatten. Dabei sah die Haut immer mehr wie vertrocknet aus, wie ein welkes Blatt. Einer unserer Experten untersuchte daraufhin mit aller gebotenen Vorsicht die Blüte.
1: Und?
3: Es handelt sich dabei aller Wahrscheinlichkeit nach um die giftigste Blume, die ihm je untergekommen war.
1: Giftig?
3: Ja. Und absolut tödlich. Aus alten Quellen wissen wir, dass die Hohepriester im alten Ägypten wohl tatsächlich eine solch todbringende Pflanze von großer Schönheit besessen haben. Dieser Pflanze wurde die Eigenschaft zugeschrieben, dass sie denjenigen, die sie hegen und pflegen, schleichend und dann aber recht abrupt nach einer Phase von Hochgefühlen die Lebensenergie vollständig zu rauben imstande sei. Der Professor sah zum Schluss tatsächlich beinahe selbst wie eine vertrocknete Mumie aus.
1: Herr im Himmel!
3: Es genügt demnach völlig, und unsere Beobachtungen beim Dahinscheiden des Professors bestätigen dies leider, die Blume 2 bis 3 Stunden am Revers zu tragen, um...
1: Evelyn!
3: Was haben Sie denn?
1: Gott im Himmel! Nein!
3: Paul! Was ist denn? Paul! Paul!
1: Wilkes! Wilkes! Wilkes! Wer ist das? Wer lacht da?
5: Frevler! Elende Frevler!
1: Wilkes! Wilkes!
6: Was kann ich für Sie tun, Sir?
1: Meine Frau! Wo ist meine Frau? Ich kann sie nirgends finden.
6: Als ich sie vor einer guten Stunde traf, war sie auf dem Weg in ihr Boudoir.
1: In ihr Boudoir?
6: Ja. Sie sagte, diese Pflanze, der sie seit einiger Zeit so viel Aufmerksamkeit schenkt, müsse gegossen werden.
1: Oh Gott!
6: Sir?
7: Alles in Ordnung, Sir.
8: Evelyn wandte mir beim Eintreten in ihr Boudoir den Rücken zu. Sie lag auf einer Chaiselange, hinter der die rankende Pflanze in die Höhe ragte.
1: Evelyn! Hast du etwa doch die Blüte heute Abend getragen? Evelyn! Evelyn? Warum antwortest du nicht? Nein! Nein! Alles nur das nicht!
8: Als ich die Unglückliche zu mir umdrehte, sah ich bereits, dass sie die große, ungewöhnlich geformte Blüte an ihrem Kleid stecken hatte.
1: Nein! Nein!
8: Die ehemals weißen Blütenblätter waren übersät mit purpurroten Flecken, genau wie Evelyns Haut. Es sah aus, als ob Blut auf das jungfräuliche Weiß gespritzt worden wäre.
1: Wenn du doch nur auf mich gehört hättest!
8: Aber was nutzte es, so etwas jetzt noch zu sagen? Denn alles Leben war aus Evelyn gewichen. Ihre Haut war pergamentartig, fast wie bei einer Mumie. Sie sah um Jahrzehnte gealtert aus.
5: Tod soll all denen beschieden sein, die es wagen, meine ewige Ruhe zu stören oder meiner einbalsamierten Hülle Gewalt antun.
1: Oh, liebst, die teuflische Blüte hat dir deine Jugend, die Schönheit und das Leben geraubt.
8: Und so war dies gleichsam der schönste und der schlimmste Tag meines Lebens.

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1: Heute ist es genau 7 Jahre her. Da sind allein in Deutschland 1,4 Millionen Menschen auf die Straße gegangen. Weltweit waren es mehrere Millionen. Beim globalen Klimastreik. Da war die weltweite Fridays for Future-Bewegung gerade ein halbes Jahr alt. Vielleicht warst du sogar selbst dabei. Im Mai 2019 waren damals Europawahlen und die Bewegung hatte direkte Auswirkungen auf die Wahlergebnisse. Klimaschutz war richtig wichtig geworden. Und heute bei den Landtagswahlen, bei den vorgezogenen Bundestagswahlen letztes Jahr? In den öffentlichen Diskussionen ist das Thema irgendwie verdrängt von anderen Krisen, die gerade drängender erscheinen. Laut einer aktuellen Studie der Bertelsmann Stiftung geht die Besorgnis über die Erderhitzung zurück. Eigentlich ist das seltsam. Gerade haben Unwetter für heftige Überflutungen in Italien gesorgt. Der Sommer war insgesamt zu trocken und zu heiß. Es gibt massive Ernteausfälle wegen der Dürre. Die große Abhängigkeit von Öl und Gas sorgt gerade für hohe Energiekosten. Die Folgen der Erderhitzung sind so groß und vielfältig, dass sie eigentlich immer alle Themen betreffen. Wirtschaft, Gesundheit, Sicherheit und Gerechtigkeit. Eigentlich müsste Klima und Klimaschutz doch jetzt erst recht immer ein Thema sein. Immerhin zeigt auch die Studie, 54% der Menschen in Deutschland fordern weiterhin mehr staatliche Investitionen in Klimaschutz. Warum sind die anderen Themen trotzdem scheinbar wichtiger? Oder ist es in deinem Kopf gar nicht so? Was glaubst du?
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3: Es ist kurz vor vier. Ich bin Moritz Einzel. Die deutsche Fußballnationalmannschaft hat beim Debüt des neuen Bundestrainers Jürgen Klopp einen Sieg verpasst. Beim Nations League-Auftakt in Amsterdam gegen die Niederlande reichte es für ein 1:1. Klopp sagte, Intensität, Bereitschaft und Leidenschaft seien gut gewesen beim DFB-Team.
4: Hätte sehr gerne gewonnen, habe aber nicht den Eindruck, dass es auch der Ausgleich unverdient war, vor allem nicht in der Art und Weise. Das war natürlich ein fantastisches Tor. Und viel wichtiger ist natürlich für mich, als jetzt irgendwie ein 1:0 über die Zeit zu bringen, die ganzen anderen Informationen, die wir bekommen haben. Und mit denen arbeiten wir jetzt.
3: Für Deutschland erzielte Felix Metscher in der 32. Minute das Tor. In der Nachspielzeit kam der Ausgleich durch Cody Gakpo. Der Bundestag soll heute über den neuen Tankrabatt abstimmen. Damit will die Regierung die Autofahrer wegen der hohen Spritpreise entlasten. Ab Oktober soll die Energiesteuer auf Benzin und Diesel bis Jahresende um 17 Cent pro Liter sinken. Nach der Abstimmung im Parlament geht der Gesetzentwurf noch in den Bundesrat. Schülerinnen und Schüler wollen heute auf die Straße gehen, um gegen eine mögliche Wehrpflicht zu demonstrieren. Wie die Initiative Schulstreik gegen Wehrpflicht mitgeteilt hat, sind bundesweit etwa 100 Demos geplant. Das Gesetz über den neuen Wehrdienst sieht erstmal vor, dass junge Männer ab dem Jahrgang 2008 verpflichtend zur Musterung müssen.
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7: Es ist kurz vor 5. Ich bin Moritz Einzel. Guten Morgen. Seit Monaten ächzt Deutschland unter hohen Spritpreisen. Heute soll der Weg freigemacht werden für einen neuen Tankrabatt. Der Bundestag stimmt über die Entlastungsmaßnahme für Autofahrer ab. Anschließend soll das Gesetz auch den Bundesrat passieren. Von Oktober bis Jahresende soll die Energiesteuer auf Diesel und Benzin um 17 Cent pro Liter gesenkt werden. In rund 100 Städten in Deutschland wollen heute Schülerinnen und Schüler gegen eine mögliche Wehrpflicht demonstrieren. Die Proteste gehen auf die Initiative Schulstreik gegen Wehrpflicht zurück. Im Januar trat das Gesetz über den neuen Wehrdienst in Kraft. Es sieht erstmal nur vor, dass junge Männer ab dem Jahrgang 2008 zur Musterung müssen. Bei der UN-Generalversammlung in New York hat Israels Ministerpräsident Netanyahu gesprochen. Dabei verließen zahlreiche Ländervertreter demonstrativ den Saal. Andere Delegierte applaudierten dem israelischen Regierungschef. Netanyahu rechtfertigte bei den Vereinten Nationen Israels Vorgehen gegen die Hamas, die Hisbollah und den Iran. Den Vorwurf, im Gazastreifen einen Völkermord begangen zu haben, wies er erneut scharf zurück.
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8: Guten Morgen.
9: Na?
8: Es ist fast geschafft, die Woche ist rum. Und wisst ihr, was noch geiler ist? Heute in einer Woche ist hier ein ganz besonderer Tag auf 89.0 RTL. Es ist wieder Freaky Friday. Aber dazu sagen wir euch später noch mehr, was
9: ich
8: genau heißt,
9: sagen,
8: was da los ist.
9: Ich schon verraten?
8: Oh, upsala.
9: Naja, gut, jetzt, aber beides für euch, ja.
8: Sag's keinem bitte.
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0: Guten Morgen, 89.0 RTL ist an.
1: Hi, guten Morgen.
0: Und immer wenn man so, weiß ich, wenn so Jahreszeitwechsel ist, dann hat man immer so keine Ahnung, was man anziehen soll. Mhm. Geht euch das auch so, dass dann irgendwie, man denkt sich, man müsste eigentlich den ganzen Kleiderschrank einmal neu kaufen?
1: Ja, absolut. Das ist irgendwie ein bisschen nervig.
0: Ja, und jetzt wird es ja Anfang nächste Woche auch nochmal warm irgendwie. Also ich bin auch ein bisschen verwirrt gerade, ehrlich gesagt. Ich weiß gar nicht, wohin es gehen soll. Also wenn euch das auch so geht und ihr mal wieder so richtig fett shoppen gehen wollt,
1: oh ja,
0: dann könnt ihr euch einfach hier mehr Kohle bei der 89.0 RTL Gehaltserhöhung.
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0: Drive Safe. Miles Smith von Niall Horan hier für euch in der 89.0 RTL Morning Show.
1: Guten Morgen. Ich glaube, Niall Horan, der hat einen kleinen Schock bekommen. Der hat gerade seine Tour begonnen. Mhm. Und für alle, die nicht so im Game drin sind, Niall Horan ist ja bekannt, weil er war Teil von One Direction. Ne? Einer der erfolgreichsten Boybands
2: ever?
1: Der Geschichte. Und auch mit Harry Styles drin und so. Ne? Und auf seinen Konzerten singt er deswegen auch immer einen One Direction Song. Mhm. Und natürlich rasten die Fans auch von damals noch dann immer komplett aus. Und er hat jetzt am Anfang bei seinem Konzert, er hat noch versucht mitzusingen und hat aber sofort aufgegeben.
2: Halleluja.
1: Man hört ihn kaum. Und das Geile ist, ich freue mich so, in 2 Wochen ist er nämlich in Berlin und ich gehe hin. Ich werde danach wahrscheinlich keine Stimme mehr haben.
2: Ja, definitiv. Da haben halt gerade einfach so laut alle gesungen, dass man ihn gar nicht mehr gehört hat.
1: Krass, ne?
2: Geiles Konzert, ey. Da gehe ich da hin, um Niall Horan zu hören und dann höre ich einfach nur 10.000 Stimmen, die da laut rumschreien.
1: Also eigentlich, manche haben auch kommentiert, Niall Horan ging zum Konzert von One Direction, basically. 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
1: Ich bin Moritz Einzel. Guten Morgen. Seit Monaten ächzt Deutschland unter hohen Spritpreisen. Heute soll der Weg freigemacht werden für einen neuen Tankrabatt. Der Bundestag stimmt über die Entlastungsmaßnahme für Autofahrer ab. Anschließend soll das Gesetz auch den Bundesrat passieren. Von Oktober bis Jahresende soll die Energiesteuer auf Diesel und Benzin um 17 Cent pro Liter gesenkt werden. In rund 100 Städten in Deutschland wollen heute Schülerinnen und Schüler gegen eine mögliche Wehrpflicht demonstrieren. Die Proteste gehen auf die Initiative Schulstreik gegen Wehrpflicht zurück. Im Januar trat das Gesetz über den neuen Wehrdienst in Kraft. Es sieht erstmal nur vor, dass junge Männer ab dem Jahrgang 2008 zur Musterung müssen. Bei der UN-Generalversammlung in New York hat Israels Ministerpräsident Netanyahu geschossen. Bei der UN-Generalversammlung in New York hat Israels Ministerpräsident Netanyahu gesprochen.

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0: Hallöchen. Freitagmorgen, die 89.0 RTL Morningshow steckt euch rein und wir feiern heute mal, dass wir die Woche geschafft haben.
1: So ist es nämlich. Und das feiern wir, indem wir euch mehr Kohle geben bei der 89.0 RTL Gehaltserhöhung, weil ihr einfach krass durchzieht und krass ackert. Ist aber auch kein Wunder, weil ist euch mal aufgefallen, im Deutschen, da gibt es ganz viele Worte so fürs Arbeiten. 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Man muss manchmal ein paar Sachen wegarbeiten. Es gibt Dinge, die man herausarbeiten muss. Fehler kann man wieder aufarbeiten. Vorm Urlaub muss man was vorarbeiten, damit man nachher nicht nacharbeiten muss. Man kann sich aber auch überarbeiten.
0: Also viel arbeiten. Merz wäre stolz.
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0: Harry Styles bringt euch ganz entspannt rein in den Freitagmorgen. Hier sind 89.0 RTL.
1: Hello, guten Morgen.
0: Aber ganz so entspannt wird's nicht bleiben.
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0: Wir drehen mal ein bisschen sehr doll auf mit dem Freaky Friday Song. Ihr wisst Bescheid, Freaky Friday ist die wildeste Playlist, die es jemals gab. Ihr hört alles im Radio, was ihr sonst dort nie hört. Und wir haben das auch als Stream bei uns in der App. Und damit ihr mal so ein Gefühl dafür bekommt, wie das klingt, haben wir hier ein Beispiel für euch.
1: Absolut. Gerade für den Freitagmorgen extra Power macht laut Mickey Krause. Hier ist der Handwerker.
5: Gute Laune.

0: Der Freaky Friday Song direkt aus dem Freaky Friday Stream gibt's kostenlos bei uns in der App, damit ihr mal so richtig durchdrehen könnt.
1: Das ist noch ein guter Start rein in Freitagmorgen. Und das Gute ist, der Freaky Friday geht in die nächste Runde. Heute in einer Woche ist es soweit. Wir starten die größte Radioparty und ihr zeigt uns jetzt schon, wie sehr ihr Bock habt. So viele Nachrichten. Und Niklas aus Beetzendorf hat direkt eine Sprachnachricht geschickt.
2: Also wie sehr ich den Freaky Friday liebe, also ich bin bei jedem Freaky Friday immer bis zum Ende dabei. Also das ist immer der beste Tag. Also es kann nicht besser laufen. Gerade zum Wochenende hin, bester Start.
1: Oder? Also merkt's euch, schreibt's euch in alle Kalender, die ihr finden könnt. Nächsten Freitag ist Freaky Friday.

0: Gute Nachrichten, hier ist 89.0 RTL. Hello. And it's Friday! Yes, wir rein ins Wochenende und den letzten Tag auf Arbeit, den genießen wir nochmal richtig. Martin Garrix, Ed Sheeran gibt's gleich für euch. Repeated, damit ihr auch mit genug Energie reinstartet in den
1: Absolut.
0: Tag.
1: Absolut, ist ein Banger.
0: Ja, die Songs gibt's außerdem für euch. Mr. Know It All und den Sommersong Die Die, Shakira und Burner Boy, das sind die besten Hits von heute. Nur hier auf 89.0 RTL.
1: Und passend zum Start ins Wochenende kommt die Sonne nochmal richtig schön raus. Wolken sind auch da, bleibt aber größtenteils trocken und auch heute geht's so rauf auf 19 Grad.
0: Es ist 5 vor 6.
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3: Guten Morgen. Heute macht die Regierung den Tankrabatt klar. Die Regel geht heute zur Abstimmung durch Bundestag und Bundesrat. Ab nächsten Donnerstag werden dann 17 Cent weniger Steuern auf Diesel und Benzin pro Liter fällig. In rund 100 deutschen Städten gehen heute Schülerinnen und Schüler gegen eine mögliche Wehrpflicht auf die Straße. Die Initiative Schulstreik gegen die Wehrpflicht sagt, wir streiken so lange, bis die Wehrpflicht vom Tisch ist. Chinas Staatschef Xi Jinping hatte bei seinem Staatsbesuch in Amerika für US-Präsident Trump ein richtig tierisches Geschenk. China schenkt den Amerikanern nämlich zwei Panda-Bären. Die Tiere sollen jetzt in den nächsten Tagen im Zoo von Atlanta einziehen. King Klopp ist zurück im deutschen Fußball. Beim ersten Spiel des neuen Bundestrainers hat die deutsche Nationalmannschaft gegen die Niederlande zwar nur 1:1 gespielt, aber die Klopp-DNA war im Spiel deutlich zu sehen. Experte Lothar Matthäus hat gesagt, Klopp hat der Mannschaft den Kampf wieder eingehaucht.
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0: Ein kaputter LKW steht auf der A7 Richtung Kassel zwischen Nordheim Nord und Nordheim West und es gibt noch einen zwischen Hildesheim und der Raststätte Hildesheimer Börde. Eine Holzpalette liegt auf der A14 Richtung Dresden zwischen Halle Ost und Halle Peißen und der aktuellste Blitzer, der steht auf der A2 Richtung Dortmund zwischen Braunschweig-Wartenbüttel und der Raststätte Zweidorfer Holz. 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
0: Guten Morgen und herzlich willkommen im Freitag. Das heißt, noch einen Tag durchziehen und wir machen gleich euren Kopf wieder ein bisschen ready mit einer Runde Big Nix Wortspiel, aber vorher erstmal entspannt reinstarten, in Ruhe wach werden. Hier ist Teddy Swims für euch, Mr. Know It All.
1: Guten Morgen.
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0: Guten Morgen. 89.0 RTL
1: Guten
0: ist
1: Morgen,
0: bei euch.
1: Hello.
0: Gleich mit Calvin Harris. Marray für euch. Und der ist ein ganz, ganz großer DJ. Der hat es einfach einen fucking Weltrekord aufgestellt. Mhm. Er hatte im Februar ein Konzert in Brasilien gegeben. Und da waren einfach, haltet euch fest, 1,6 Millionen Menschen im Publikum.
1: Mm, dafür hat er jetzt seinen Guinness World Record Eintrag, diese Auszeichnung da bekommen, hat er ganz stolz auf Insta gepostet. Das ist schon krass, der erste DJ, der so ein großes Publikum geschafft hat.
0: Ich frage, wie er das gemacht hat. Also wo waren die ganzen Leute? Die müssen ja irgendwo stehen.
1: To be fair, es war Karneval in Brasilien.
0: Ja, okay.
1: Aber trotzdem.
0: Ja, Fairpoint, das wäre ja, wie viel Einwohner hat Berlin? Das wäre jeder Fünfte in Berlin.
1: 10 Millionen,
0: irgendwie.
1: Ja. Mhm.
0: Das ist ja kranke Scheiße, wirklich. Aber muss eine geile Party gewesen sein. Ich meine, stellt euch vor, ihr steht da zwischen 1,6 Millionen Leuten, Calvin Harris spielt, alle feiern und gehen übel ab. Das ist eine richtig fette Party gewesen.
1: Absolut.
0: Und die feiern wir jetzt hier einfach in klein nach. Guten Morgen.

0: 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Hello, hello, hello. Hier ist die 89.0 RTL Morning Show.
1: Hallo.
0: Und wir wussten es schon immer, aber jetzt ist es offiziell, die Community ist einer der schönsten Orte für Reisen.
1: Mhm.
0: Dessau gehört zu den Top 25 Reisezielen für das Jahr 2027.
1: Das
0: vor allem wegen des Bauhausstils und sowas. Also ihr könnt da schon mal die Gästebetten freimachen, da wird es ganz viele Touris geben.
1: Mhm. Aber ist ja auch klar, in der Community ist nicht nur schön, da leben auch einfach die schlauesten Menschen. Das beweist ihr jeden Morgen bei Big Nicks Wortspielspiel. Und der Call, der geht nach Kahlefeld.
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3: Ich habe mal Susanne aus Kahlefeld spontan mal hier in die Show gezogen. Na?
4: Ja, sehr geil.
3: 10 Wörter in 10 Sekunden. A wie Anpfiff ist der Buchstabe.
4: Zeig mal. Auto, Ampel, Ameise, kann ich nicht. Arbeit, es ist voll schwer.
3: Zeit um.
4: Ja, genau, super. Geil, wenn man das so hört, immer so voll einfach. Warum können die das nicht? Nein, das ist nicht einfach. Schöne Scheiße.
3: Ja, man darf nicht Scheiße im Radio sagen.
4: Sorry, Scheibenkleister.
0: Oh mein Gott, wie sympathisch kann man sein?
1: Absolut, einfach sich selbst kommentiert.
0: Ja, herrlich, wirklich. Wenn ihr sagt, ihr schafft das easy peasy, geht ihr jetzt rein in die 89.0 RTL App. Die nächste Runde Big Nicks Wortspielspiel gibt es hier in der Morning Show um 8.15 Uhr. Und dann holt ihr euch eine schicke JBL Soundbox im 89.0 RTL Design. 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

0: Hello, hello, hello. 6.21 Uhr bei der 89.0 RTL Morning Show. Max aus Braunschweig gerade geschrieben, auf dem Weg zur Arbeit. Halb erfroren. Was noch? Ist schon ein bisschen kühl draußen.
1: So frisch fand ich es heute gar nicht.
0: Okay, aber die kalte Luft, die macht halt wenigstens wach.
1: So.
0: Das ist der Vorteil.
1: Guten Morgen.

0: Die 89.0 RTL Morning Show ist an. Alena ist da.
1: Hallo.
0: Und ich bin Jakob. Und wir wünschen euch, dass ihr heute beim Outfit aussuchen das perfekte Geister-Outfit der Welt raussucht. Mhm.
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0: Und wenn ihr kein gutes Outfit findet, dann wünschen wir euch, dass ihr heute Homeoffice habt. Gleich geht's für euch Moving to the Sun von Ügel. Also bleibt dran. Guten Morgen.
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1: Da wird es heute zum Start ins Wochenende eigentlich richtig schön sonnig. Sonne kommt nämlich raus, vor allem so ab Mittag dann. Wolken sind auch am Start, bleibt aber relativ trocken. Alles bei 18 Grad für euch.
0: Es ist kurz vor 6:30.
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0: Und hier ist Dirk für euch.
8: Guten Morgen. Heute macht die Regierung den Tankrabatt klar. Die Regel geht heute zur Abstimmung durch Bundestag und Bundesrat. Ab nächsten Donnerstag werden dann 17 Cent weniger Steuern auf Diesel und Benzin pro Liter fällig. In rund 100 deutschen Städten gehen heute Schülerinnen und Schüler gegen eine mögliche Wehrpflicht auf die Straße. Die Initiative Schulstreik gegen die Wehrpflicht sagt, wir streiken so lange, bis die Wehrpflicht vom Tisch ist. Chinas Staatschef Xi Jinping hatte bei seinem Staatsbesuch in Amerika für US-Präsident Trump ein richtig tierisches Geschenk. China schenkt den Amerikanern nämlich zwei Panda-Bären. Die Tiere sollen jetzt in den nächsten Tagen im Zoo von Atlanta einziehen. King Klopp ist zurück im deutschen Fußball. Beim ersten Spiel des neuen Bundestrainers hat die deutsche Nationalmannschaft gegen die Niederlande zwar nur 1:1 gespielt, aber die Klopp-DNA war im Spiel deutlich zu sehen. Experte Lothar Matthäus hat gesagt, Klopp hat der Mannschaft den Kampf wieder eingehaucht.
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0: Zwei kaputte LKW auf der A7 Richtung Kassel, einmal zwischen Nordheim-Nord und Nordheim-West und der zweite steht zwischen Hildesheim und der Raststätte Hildesheimer Börde. Der aktuellste Blitzer, der ist in Neustadt am Rübenberge in der Wunstorfer Straße mit 89.0 RTL. 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
1: Ihr habt es ja bestimmt mitbekommen, am Abend haben wir gespielt gegen die Niederlande, erstes Spiel mit Kloppo. 1:1 ist es geworden, was aber er selbst zu seiner Leistung sagt, das haben wir hier für euch noch zwei Songs. Also bleibt hier, guten Morgen.
0: Morgen!
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0: Jürgen Klopp hat gestern Abend gezeigt, was er mit seinem neuen Team so alles drauf hat gegen die Niederlande. Ist ein 1:1 geworden. Mhm. Ist, finde ich, okay. Er vielleicht ein bisschen mehr erwartet, weil der hat auch eine ganz neue Strenge gezeigt. Zum Beispiel gab es keine Friseurbesuche im Trainingslager und sowas. Und die mussten alle pünktlich beim Abendessen sein fürs Teambuilding. Und an den Spieltagen sollen die im Fitnessstudio und auf den Massageliegen auch keine Handys haben, damit sie sich voll fokussieren und so.
1: Oh, krass.
0: Aber Klopp hat die Leistung nach dem Spiel eigentlich ganz gut eingeschätzt.
2: Ich war mit vielen Einzelleistungen sehr, sehr, sehr zufrieden. War generell mit der Leidenschaft, die wir an den Tag gelegt haben, sehr zufrieden. Wir können besser und mehr Fußball spielen, ganz bestimmt.
1: Und genau in die Richtung gehen auch die Kommentare im Netz. Wird geschrieben, Spiel war okay, noch viel Luft nach oben, Klopper wird's richten. Oder was ein gutes erstes Spiel, einfach mal machen lassen, das wird schon. Oder auch die Mannschaft muss sich noch einspielen, aber sonst war es ein gutes Spiel.
0: Ja, das stimmt. Allerdings, es sind jetzt noch 3 Spiele offen und dann werden wir sehen. Am Ende wird da schon was Gutes bei rauskommen. Lustig war noch irgendwie, es gab wohl auch einen Flitzer in der 82. Minute, einfach kleine Junge. Ist halt leider ausgerutscht und in den niederländischen Spieler rein, aber hat immerhin noch sein Foto gekriegt.
1: Also Happy End.
0: Also
1: sehr
0: das
1: gut.
0: Ist doch Einsatz von allen Seiten, ist zu sehen. Luft nach oben auch von allen Seiten. Vielleicht werden auch die Flitzer dann in den nächsten Runden ein bisschen besser.
1: Sonntag dann, nächstes Game.

Die 89.0 RTL Morning Show ist bei euch. Hallo. Am ersten Tag, nachdem er wieder zugeschlagen hat, wo das erste Mal zugeschlagen hat eigentlich, unser neuer Bundestrainer.

0: Morgen.
1: Guten Morgen. Ihr hört 89.0 RTL.
2: Hi.
1: Und er ist wieder da. Kompletter Ausnahmezustand ist angesagt. Keiner weiß, was als nächstes kommt. Es ist wieder Zeit für...
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2: Absolut, und ihr liebt ihn und deswegen machen wir auch weiter mit dem 89.0 RTL Freaky Friday. Nächsten Freitag geht die Party los. Mhm. Ne? Von 5 bis Mitternacht ziehen wir durch und zwar auf der Playlist ohne Regeln. Es wird einfach komplett lost. Aber auf die beste Art und Weise.
1: Absolut. Und ihr in der Community, ihr seid schon sowas von ready. 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
1: Yes! 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
1: Yeah, wunderbar. Okay. Genau so soll es sein. Also Leute, tragt euch schon mal im Kalender ein. Ganz dick. Gebt allen Bescheid. Nächste Woche Freitag ist es wieder soweit. 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Fette Party hier auf 89.0 RTL. Es ist wieder Freaky Friday!
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0: 6:50 Uhr. Freitagmorgen. Hier ist eure 89.0 RTL Morning Show. Gleich mit Samba und Homewrecker. Und da wird es am Wochenende sehr spannend. Die Video Music Awards stehen an. Und er wird ein Duett singen mit erstens Ray und Teddy Swims.
1: Oh.
0: Ich glaube, die zu dritt werden unfassbar gut klingen.
2: Und ich sehe genau, wie du dann vom Fernseher hängst und dann ganz verliebt alle anschaust. Und
0: natürlich.
2: So.
0: Natürlich.

0: Ihr startet rein in Freitag mit der 89.0 RTL Morning Show und das ist eine ausgezeichnete Wahl. Gleich für euch Magnetic von The Bowser. Die starten ja heute ihre Europa-Tour. Bisschen unsympathisch, die sind nur in zwei deutschen Städten, in Köln und in Berlin, nicht in der Community. Aber verzeihen wir ihnen mal, vielleicht bei der nächsten Tour.
1: Ja, es ist halt manchmal, wenn die relativ klein sind noch, die Artists, dann kommen sie halt nur in wenige Städte und das sind meistens dann die größeren.
0: Ja, so. Aber ist ja nicht so schlimm. Wir haben noch eine Chance und wir haben es immerhin schon, The Bowser gleich für euch. Außerdem gibt es Tempest City mit Self-Aware, One Republic, Need Your Love, die besten Hits von heute, nur hier auf 89.0 RTL. Guten Morgen.
1: Hi.
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1: Jetzt langsam hell, Sonne kommt raus, vor allem dann heute ab Mittag am Start. Wolken sind ansonsten da, bleibt aber relativ trocken, alles bei 19 Grad.
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0: 5 vor 7.
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7: Guten Morgen. Kloppo ist mit einem Unentschieden gestartet. Das erste Spiel unter Bundestrainer Jürgen Klopp gegen die Niederlande ist 1:1 ausgegangen. Klopp selber hat Licht und Schatten gesehen.
8: Ich war mit vielen Einzelleistungen sehr, sehr, sehr zufrieden. War generell mit der Leidenschaft, die wir an den Tag gelegt haben, sehr zufrieden. Wir können besser und mehr Fußball spielen, ganz bestimmt.
7: Weiter geht's am Sonntag gegen Griechenland. Der Tankrabatt nimmt heute seine letzte Hürde. Bundestag und Bundesrat stimmen ab. Dann kann der 17 Cent pro Liter Rabatt nächsten Donnerstag starten. Deutschland stehen künftig noch mehr Hitzewellen bevor. Davor warnen jetzt Experten auf dem Extremwetterkongress. Laut dem Deutschen Wetterdienst ist jedes Jahrzehnt seit den 60er Jahren jeweils deutlich wärmer gewesen als das vorige. Aldi hat zum Oktoberfest eine echte Grenzerfahrung in die Tiefkühltruhen gepackt. Eine Weißwurst-Brezelteig-Pizza. Das Ding spaltet gerade das Netz. Die Insta-Kommentare reichen von Bayerns Kriegserklärung an Italien bis hin zu Beleidigung für beide Länder.
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0: Zwei kaputte LKW gibt's gerade. Einmal auf der A7 Richtung Kassel zwischen Nordheim Nord und Nordheim West. Und der zweite ist auch auf der A7 Richtung Kassel zwischen Hildesheim und der Raststätte Hildesheimer Börde. Der aktuellste Blitzer steht in Hannover in der Fesselstraße. 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
0: Hallo, guten Morgen. Hi. Schön, dass ihr am Start seid. Das Wochenende steht bevor. Natürlich dann auch wieder mit Freunden ausgehen, in den Club gehen, vielleicht auch mal wegfahren, einen kleinen Kurztrip am Wochenende. Kostet natürlich alles ein bisschen Kohle, aber kein Ding. Lasst euch gut gehen. 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Nach 3 Songs ist es wieder soweit. 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

0: 7:06 ist es. Schönen Start in Freitag. Hier ist eure 89.0 RTL Morning Show.
1: Morgen.
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1: 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Manuela aus Kalbala. Ruf an, kostenlos 08000, dreimal die 3, 89.0. Dann kannst du endlich mal mit Erwachsenen sprechen.
0: So sicher bin ich mir da auch nicht.
1: Aber mehr Kohle haben wir auf jeden Fall für dich. Also ran ans Telefon, wir warten auf dich. Guten Morgen.
0: Hi.

0: Was würdet ihr sagen, wie mutig seid ihr?
1: Ich bin ein kleines Schisserkind.
0: Also 36% der Menschen haben schon mal einen Horrorfilm alleine geschaut.
1: Das würde ich niemals machen. Gar keinen Fall. Ich würde nicht mal mit Menschen zusammen Horrorfilm gucken. Ich habe ein kleines Trauma. Ich war damals in der 8. Klasse, waren wir in Valencia zum Schüleraustausch. Ja. Und wir waren dann bei irgendeinem Christian zu Hause, keine Ahnung, und haben gesagt, wir gucken The Purge.
0: Ja.
1: Ne? Und danach zur Abregung gucken wir 21 Jump Street. Wir haben 21 Jump Street nicht mehr geschafft.
0: Gemein.
1: Und dann bin ich da nach The Purge nachts um 3 durch die Gassen Valencias gelaufen und hatte so Schiss, weil The Purge ist ja dieser Film in den USA, wo für eine Nacht alles erlaubt ist.
0: Ja.
1: An Straftaten, alles. Und das ist super. Oh, ne.
0: Und dann bist du alleine durch Valencia dann gelaufen?
1: Mit meiner hier, mit der, wo ich gewohnt habe. Aber trotzdem hatte ich Schiss, ey. Nee.
0: Das ist ja bodenlos brutal.
1: Absolut. Deswegen, Horrorfilm alleine gucken, bisschen psychopathisch, oder?
0: Bisschen psychopathisch, aber man muss auch mal ein bisschen mutig sein. Alina, probier's mal aus. Je öfter du das machst, desto weniger schlimm wird's.
1: Auf gar keinen Fall.
0: Und am Ende hörst du dir einfach hier ein bisschen One Republic an.
1: Und dann wird's besser?
0: Dann wird's besser. Video Love Kills ist nämlich für euch. Hier ist die 89.0 RTL Morning Show.

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5: Da ist es heute noch relativ frisch im Vergleich zu dem, was dann nächste Woche vor, am Anfang nächster Woche kommt. Da wird es nochmal ordentlich warm. Deswegen alle in der Dachgeschosswohnung nochmal die Kühle jetzt eigentlich genießen und die speichern für nächste Woche. 19 Grad gibt es heute maximal. Sonne kommt vorhin ab dem Vormittag richtig schön raus. Wolken auch am Start, bleibt aber größtenteils trocken.
6: Es ist kurz vor 7:30.
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8: Guten Morgen. Wehrpflicht? Nein, danke. Das sagen heute Schüler in rund 100 deutschen Städten und deshalb gehen sie gleich auf die Straße. Die Initiative Schulstreik gegen Wehrpflicht sagt, wir streiken so lange, bis die Wehrpflicht vom Tisch ist. Im Harz in Sachsen-Anhalt hat die Polizei eine Drogenbande hochgenommen. Neben kiloweise Crystal, Marihuana und Kokain haben die Ermittler auch ein ganzes Waffenarsenal gefunden. Mit Schusswaffen, Totschlägern und Übungshandgranaten. Es gab 5 Festnahmen. Google schickt nächste Woche 4 seiner KI-Chips ins All und will damit rausfinden, ob Rechenzentren im Weltraum überhaupt funktionieren. Wenn es klappt, wäre das eine Revolution, denn im All bräuchten Rechenzentren keine aufwendige Kühlung. Neuer Bundestrainer Jürgen Klopp ist mit einem 1:1 gegen die Niederlande gestartet. Für viele Experten ist nicht das Ergebnis das Wichtigste, sondern das Wie. Sie loben, dass Klopp der Mannschaft in wenigen Tagen Kampfgeist und Vollgasfußball eingehaucht hat. Und am Sonntag geht's dann gleich weiter gegen Griechenland.
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6: Es gibt 2 kaputte LKW auf der A7 Richtung Kassel. Einmal zwischen Hildesheim und der Raststätte Hildesheimer Börde. Und der zweite steht zwischen Nordheim Nord und Nordheim West. Der aktuellste Blitzer, der ist auf der B244 zwischen Marienthal und Quernhorst bei Marienthalhorst. 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
5: Gemeinsam geht's rein und Freitagmorgen, 7.27 Uhr ist es. Schön, dass ihr da seid. Kommt gut an.
6: Moin.
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0: Wow. Imagine Dragons, die knallen auf jeden Fall immer rein. Aber nicht ganz so sehr wie das, was jetzt kommt. Denn Leute, wir erhöhen euer Gehalt.
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0: Guten Morgen.

0: Die 89.0 RTL Morning Show ist bei euch. Guten Morgen. Und dieser Freitag ist nicht irgendein Freitag, es ist ein ganz besonderer. Denn heute hat Taylor Swift einfach 4 neue Songs rausgebracht. Kann man das Album nennen? Eigentlich nicht so richtig, oder? Ist ja eine EP oder so?
1: Doch.
0: Es ist ja die Fortsetzung von ihrem Album vom letzten Oktober.
1: Ja.
0: Life of a Showgirl Deluxe Edition. Und da gibt es einfach nochmal 4 neue Songs.
1: Mhm. Und die sind eigentlich nur zufällig entstanden, denn sie wollte eigentlich nur einjähriges feiern des Originalalbums von vor einem Jahr und hat dann eine kleine Reise gemacht mit den beiden Produzenten. Und in dem Haus, wo die dann waren, gab es ein Studio. Natürlich konnten sie nicht anders. Ne? Natürlich machen die dann neue Songs und haben dann Songs geschrieben und genau die gibt es dann jetzt auf dem Deluxe-Album.
0: Das ist ja wirklich, wirklich fett. Mhm. Und einen davon, den gibt es jetzt hier für euch in der 89.0 RTL Morning Show. Hier Songpremiere für euch. Patient Zero heißt es von Taylor Swift. Schreibt uns gerne, was ihr davon haltet und redet schön laut. Ganz, ganz neu. Patient oder Patient Zero?
1: Patient Zero.
0: Patient Zero. Hier ist Taylor Swift für euch.

0: Songpremiere in der 89.0 RTL Morning Show. Taylor Swift, Patient Zero. Und Katharina aus Göttingen hat gerade geschrieben, ist auf der Autobahn unterwegs. Der perfekte Song dafür, wenn so die Landschaft an einem vorbeizieht und an Taylor Swift im Hintergrund. Perfekt.
1: Taylor Swift ist einfach immer perfekt. Also das ist sowieso Punkt, aber
0: Scherer.
1: Ist ein Banger. Wir starten gemeinsam rein und Freitagmorgen, 7.48 Uhr. Schön, dass ihr da seid. Hi.
0: Guten Morgen.

0: Wir wünschen euch ganz viele grüne Ampeln auf dem Weg zur Arbeit und wenn doch mal eine rot ist, naja, habt ihr ja uns. Da könnt ihr das Fenster runterlassen und dann mit den anderen Autofahrern ein bisschen vipen zu Another Talk to You.
1: Geil, dann ist die Fahrt zur Arbeit schon eine Party für sich.
0: Wäre schon witzig. Außerdem haben wir noch für euch I Just Might von Bruno Mars, Ed Sheeran für euch. Die besten Hits von heute, die gibt es noch hier auf 89.0 RTL.
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1: Das wird heute top, vor allem richtig schön sonnig, Sonnenbrille kann fett rausgeholt werden, vor allem ab dem Vormittag dann. Wolken sind zwar am Start, bleibt aber trocken, alles bei 19 Grad für euch.
0: Es ist 5 vor 8.
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13: Guten Morgen. Nach den Klimastreiks kommen jetzt die Anti-Wehrpflicht-Streiks. Schüler gehen heute in rund 100 Städten in Deutschland auf die Straße. Und die Initiative Schulstreik gegen Wehrpflicht droht mit einem langen Atem. Die Organisatoren sagen, das geht jetzt so lange, bis die Wehrpflicht vom Tisch ist. Deutschland geht härter gegen Markenfakes vor. Der Bundestag hat das Designrecht modernisiert. Auch animierte und digitale Designs sind jetzt geschützt. Sie bekommen künftig ein D im Kreis, ähnlich wie bei dem Copyright C. In England und Wales dürfen Fußballfans seit 40 Jahren im Stadion keinen Alkohol trinken. Damit soll jetzt aber Schluss sein. Der britische Premier Burnham nennt das Verbot Diskriminierung und unterstützt Faninitiativen, die ein Ende des Alkoholverbots fordern. Und wo wir beim Thema Fußball sind, ein neuer Trainer kann ja gleich ein neues Feuerwerk entfachen. Und wie erwartet, Neubundestrainer Jürgen Klopp hat der Nationalmannschaft mehr Kampf und mehr Biss verliehen. Das Spiel gegen die Niederlande selbst ist 1:1 ausgegangen. Am Sonntag geht's dann gleich weiter gegen Griechenland.
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0: Es liegen Gegenstände auf der A2 Richtung Dortmund zwischen Bad Eilsen und Feldheim. Kaputter LKW auf der A7 Richtung Kassel zwischen Nordheim Nord und Nordheim West. Da ist auch die Ausfahrt Nordheim West gesperrt. Und eine Metallplatte liegt auf der A14 Richtung Magdeburg zwischen Halle Tornau und dem Rastplatz Petersberg. Der aktuellste Blitzer, der steht in Hildesheim Honsen. 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
0: Hallo und guten Morgen. Schön, dass ihr mit am Start seid. Es ist Zeit fürs Wochenende und damit euch am Wochenende auch nicht langweilig wird, gibt es ja ganz viele neue Sachen, die man machen kann. Zum Beispiel den Granny-Trend. Da holt man sich so Sachen wie Stricken oder Kreuzworträtsel oder sowas, um mal ein bisschen zu entschleunigen. Was es bei euch ist, darüber reden wir gleich nach drei Songs. Vorher für euch Another Talk to You. Guten Morgen.
1: Hi.
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0: Mars, I Just Might, der macht auf jeden Fall schon mal ready fürs Wochenende. Hier ist 89.0 RTL für
1: Hallo,
0: euch.
1: Hallo, guten Morgen.
0: Und wenn ihr das Wochenende mal nutzen wollt, um mal ein bisschen durchzuatmen oder sowas, dann hilft der Granny-Trend vielleicht.
1: Ist gerade voll in und da geht es so darum, einfach Dinge zu machen, die halt so ein bisschen im ersten Moment oll wirken, ja, aber es eigentlich nicht sind und eigentlich voll entspannend sind. Sowas wie Kerzen bemalen, ist ja im Herbst auch so ein Ding. Jakob lacht mich ja aus, dass ich töpfern gehen möchte.
0: Das klingt so langweilig.
1: Das ist ja super
0: wirklich
1: uncool. Das ist auch gerade voll der Trend. Und eine Freundin von mir, die strickt gerade Socken.
0: Da habe ich auch sehr, sehr viele, die jetzt anfangen mit Stricken oder Häkeln oder sowas. Mhm. Also ich habe ein Ding vielleicht, ich mache manchmal gerne Kreuzworträtsel.
1: Mhm.
0: Das ist irgendwie entspannt. Man hat so ein kleines Glücksgefühl und so.
1: Na, siehst du.
0: Das ist ja ganz gut. Und ich laufe, wenn ich spazieren gehe, ganz oft so wie so ein älterer Herr mit den Händen hinter den Rücken verschränkt.
1: Und mich auflachen, so, weil ich töpfern will.
0: Ja, okay. Summer. Vielleicht hast du recht. Vielleicht
1: direkt so mit zum Töpfern laufen.
0: Was ist denn bei euch? Was ist euer Granny-Trend? Was macht ihr gerne, was vielleicht im ersten Moment nicht so cool wirkt? Schickt gerne mal eine WhatsApp her an 0175 24 24 89 0. Und dann sind wir heute alle mal entschleunigt und langsam.

0: 8:12 Uhr, Freitagmorgen ist es. Hier ist eure 89.0 RTL Morning Show.
1: Hallo, schön, dass ihr am Start seid.
0: Hi. Und es ist der Moment, wenn du merkst, eine Sechsjährige ist krasser als du. In China hat ein Mädchen den Zauberwürfel-Weltrekord geknackt. In 4,27 Sekunden. Das ist Wahnsinn. Aber sie übt auch täglich 2 bis 3 Stunden.
1: Das ist krass. Also, wenn ihr auch so krass wärt, dass ihr Big Nick's Watch-Spiel in 4,27 Sekunden schafft, dann wäre auf jeden Fall richtig krass. Ihr habt aber quasi doppelt so viel Zeit. Also ganz entspannt, Leute. Call geht nach Goslar.
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3: Hallo?
1: Tanja, guten Tag. Der Big Nick ist hier.
3: Oh mein Gott, ganz kleinen Augenblick.
1: Es geht um ein Wortspielspiel. 10 Wörter in 10 Sekunden.
3: Ich muss erstmal ganz schnell hier aus meinem Büro rauslaufen. Dann schieß los. Welchen Buchstaben muss ich machen?
1: Der Buchstabe ist O wie Oktoberfest. Kopfschmerzen.
3: Hörst du mich noch?
1: Ich höre dich. O wie Oktoberfest. Kopfschmerzen.
3: Alles klarchen, los geht's.
1: 10 Wörter in 10 Sekunden und schon geht's los.
3: Opa, Oma, Ochse, Otter, Öl. Oka oder
1: Die Zeit ist doch schon um. Die Zeit ist doch schon um. Also Öl ist aber nicht ganz richtig.
3: Na, wenn man es mit OE schreibt, dann schon.
1: Ja, ja.
3: Wie viele waren es denn?
1: Es waren insgesamt 7, die gezählt werden.
3: Oh.
0: Aber hast du recht? OE ist doch dann richtig.
1: Werdet ihr nochmal nachverhandelt, Leute. Ihr lasst euch wirklich hier gar nichts gefallen.
0: Ja, aber
1: genau
0: gut so
1: muss das. Mhm. Rein in die App mit euch und mitzocken. Die nächste Runde Big Nick's Wortspielspiel gibt's heute ab 14 Uhr für euch in der Big Nick Show.

0: Es ist 8.21 Uhr, ihr hört die 89.0 RTL Morning Show.
1: Na,
0: und
1: guten Morgen.
0: Alina ist da für euch.
1: Hi.
0: Und ich bin Jakob, moin.
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16: Euer Start ins Wochenende wird richtig schön sonnig. Vormittags kommt die Sonne raus. Die Brunnen noch ein bisschen Zeit, dann ist sie aber da. Wolken sind am Start, bleibt aber trocken bei 19 Grad.
0: Es ist 5 vor halb 9.
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17: Guten Morgen. Kloppo ist mit einem Unentschieden gestartet. Das erste Spiel unter Bundestrainer Jürgen Klopp gegen die Niederlande ist 1:1 ausgegangen. Klopp selber hat Licht und Schatten gesehen.
18: Ich war mit vielen Einzelleistungen sehr, sehr, sehr zufrieden. War generell mit der Leidenschaft, die wir an den Tag gelegt haben, sehr zufrieden. Wir können besser und mehr Fußball spielen, ganz bestimmt.
17: Weiter geht's am Sonntag gegen Griechenland. Der Tankrabatt nimmt heute seine letzte Hürde. Bundestag und Bundesrat stimmen ab. Dann kann der 17 Cent pro Liter Rabatt nächsten Donnerstag starten. Deutschland stehen künftig noch mehr Hitzewellen bevor. Davor warnen jetzt Experten auf dem Extremwetterkongress. Laut dem Deutschen Wetterdienst ist jedes Jahrzehnt seit den 60er Jahren jeweils deutlich wärmer gewesen als das vorige. Aldi hat zum Oktoberfest eine echte Grenzerfahrung in die Tiefkühltruhen gepackt. Eine Weißwurst-Brezelteig-Pizza. Das Ding spaltet gerade das Netz. Die Insta-Kommentare reichen von Bayerns Kriegserklärung an Italien bis hin zu Beleidigung für beide Länder.
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0: Ein kaputter LKW steht auf der A7 Richtung Kassel zwischen Nordheim Nord und Nordheim West. Da ist auch die Ausfahrt Nordheim West gerade gesperrt wegen Reinigungsarbeiten. Und eine Metallplatte liegt auf der A14 Richtung Magdeburg zwischen Halle Tornau und dem Rastplatz Petersberg. Der aktuellste Blitzer, der ist auf der B244 zwischen Marienthal und Querenhorst bei Marienthalhorst. 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
16: 8:25 Uhr, wir starten rein in Freitagmorgen. Schön, dass ihr da seid. Habt eine gute Fahrt, kommt gut an. Hello.
0: Guten Morgen.
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0: Oh, gestern Abend gegen die Niederlande. Ist in ein 1-1 geworden.
1: Ja.
0: So. Aber im Großen und Ganzen sind alle ganz zufrieden eigentlich, oder?
1: Ja.
0: Gerade die Kommentare und sowas, die sagen, man merkt das Feuer, man merkt, da ist Potenzial da.
1: Mhm. Ja, wir müssen sich vielleicht noch ein bisschen eingrooven. Ne? Haben wir auch erst 4 Tage zusammen trainiert. Das wird schon.
0: Und das Gute ist, was ein bisschen abgelenkt hat, war ein Flitzer. Es gab zum Ende des Spiels einen kleinen Jungen, der auf das Spielfeld gerannt ist. Und das war wirklich lustig. Wir haben hier einen Kommentar davon.
2: Oh, Achtung, ein Flitzer. Uiuiui, und ein Flitzer rutscht aus und grätscht fast in Rhein, das Rainer, das... Das wäre es jetzt noch gewesen. Der Flitzer rutscht aus und mäht fast rein das um.
0: Das wäre wirklich wild gewesen. Er hat sich zu einem niederländischen Spieler begeben und hat dann noch ein Foto gemacht und sowas. Und dann haben die Ordner den vom Platz gefegt.
1: Ach schön, er hat sein Foto bekommen.
0: Das war richtig toll.
1: Das ist gut.
0: Und das ganze Stadion hat ihn angefeuert und sowas. Also
1: er war der wahre Star, meinst du?
0: Ja,
1: vielleicht spielt er ja dann Sonntag auch in der Nationalelf so?
0: Ja,
1: in der Startaufstellung
0: mit. Ich habe Kloppe schon gesagt, oh ja, das Beinspiel, das ist wirklich gut. Mhm. Also den nehmen wir mit rein ins Team.
1: Sonntag sind wir dann dran gegen Griechenland, ne? Daumen drücken.

0: 89.0 RTL ist bei
1: euch. Guten Morgen, hallo.
0: Guten Morgen, falls ihr gerade im Auto sitzt und vor euch ist ein langsamer Fahrer. Ich habe jetzt gelesen, wie in anderen Ländern geflucht wird.
1: Ja.
0: Und das könnt ihr gerne schon mal mitschreiben. Das braucht ihr nächste Woche auf jeden Fall. In Finnland zum Beispiel, fahr mit den Skiern in eine Fichte.
1: Geil.
0: In der Ukraine sagt man, möge dich eine Ente treten. Albanien, möge dich der Blitz auf dem Klo treffen.
1: Böse.
0: Und ganz besonders gut, in Spanien sagt man, ich scheiß in die Milch.
1: Okay, und warum brauchen wir das für nächste Woche?
0: Nächste Woche ist ja wieder Freaky Friday hier auf 89.0 RTL. Ihr wisst Bescheid.
1: Okay.
0: Geile Playlist. Alles, was sonst nie im Radio läuft, kommt hier. Und bei den Songs werden viele von euch aus Freude einfach fluchen. So wie Sascha aus Nordheim.
2: Dacht mal, es ist ja wieder soweit. Oh ja, Freaky Friday. Geile Scheiße. Freaky Friday. Juhu.
0: Oder Norman aus Liebenberg auch.
3: Ja, was soll man groß zum Freaky Friday sagen? Ihr macht eine richtig geile Scheiße.
1: So. Das ist doch auch kein Fluch, also meine Güte.
0: Ja, viel Scheiße und so, aber ja. Ich meine, da könnt ihr ein bisschen variieren, wenn ihr zum Beispiel den Song hier hört. Dann könnt ihr sagen, fahr mit den Skiern in eine Fichte, ist der geil. Oder wenn der hier läuft zum Beispiel. Dann sagt ihr was?
1: Möge mich der Blitz auf dem Klo treffen, oder was?
0: Ja,
1: habe ich ja ewig nicht mehr gehört.
0: Exakt. Oder den hier. Alter, wirklich. Ich scheiße in die Milch. Was ein geiler Banger das ist.
1: Gut, also ihr übt noch dann für nächste Woche Freitag. Der 89.0 RTL Freaky Friday ist zurück. Wir feiern von 5 bis Mitternacht mit euch durch. Das dürft ihr nicht verpassen. Wirklich nicht. Also tragt's euch fett ein. Wir freuen uns drauf.
0: Moin.

0: Eigentlich ist das eine Frechheit, ne? Was? Es heißt Freitag und trotzdem sind wir auf Arbeit. Was soll das? Und fairerweise, Freitag fühlt sich oft an wie frei, weil irgendwie alle nur so halb noch arbeiten und schon gedanklich am Wochenende sind.
1: Eben, ich wollte schon sagen, also wir können heute ganz entspannt machen. Wir haben die Woche einen Top-Job geleistet und es ist noch nicht mehr lang. Wir sind auf die Zielgeraden jetzt, ne?
0: So ist es nämlich. Und wir machen schon mal Wochenend-Vibe mit Michiko, DJ Goya und wir haben den 89.0 RTL Morning Mix für euch. Fühlt sich schon so ein bisschen an wie Club. Gibt's alles hier auf 89.0 RTL für euch. Guten Morgen!
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1: Solange Sonnenbrillenwetter ist, ist es einfach alles ein gutes Wetter, oder? Sonnenbrille können wir heute auf jeden Fall rausholen. Ab Mittag kommt die Sonne vor allem richtig schön raus. Wolken gibt es ein bisschen dazu, bleibt aber trocken und 18 Grad.
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0: 5:09.
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0: Und hier ist Dirk.
10: Guten Morgen. Heute macht die Regierung den Tankrabatt klar. Die Regel geht heute zur Abstimmung durch Bundestag und Bundesrat. Ab nächsten Donnerstag werden dann 17 Cent weniger Steuern auf Diesel und Benzin pro Liter fällig. In rund 100 deutschen Städten gehen heute Schülerinnen und Schüler gegen eine mögliche Wehrpflicht auf die Straße. Die Initiative Schulstreik gegen die Wehrpflicht sagt, wir streiken so lange, bis die Wehrpflicht vom Tisch ist. Chinas Staatschef Xi Jinping hatte bei seinem Staatsbesuch in Amerika für US-Präsident Trump ein richtig tierisches Geschenk. China schenkt den Amerikanern nämlich 2 Panda-Bären. Die Tiere sollen jetzt in den nächsten Tagen im Zoo von Atlanta einziehen. King Klopp ist zurück im deutschen Fußball. Beim ersten Spiel des neuen Bundestrainers hat die deutsche Nationalmannschaft gegen die Niederlande zwar nur 1:1 gespielt, aber die Klopp-DNA war im Spiel deutlich zu sehen. Experte Lothar Matthäus hat gesagt, Klopp hat der Mannschaft den Kampf wieder eingehaucht.
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0: Ein kaputter LKW steht auf der A7 Richtung Kassel zwischen Nordheim-Nord und Nordheim-West. Da ist auch die Ausfahrt Nordheim-West wegen Reinigungsarbeiten gesperrt. Und eine Metallplatte liegt auf der A14 Richtung Magdeburg zwischen Halle-Tornau und dem Rastplatz Petersberg. Der aktuelle Blitzer, der steht in Wolfsburg in der Braunschweiger Straße. 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
0: Guten Morgen. Na? Am Freitag. Wir läuten das Wochenende ein.
1: Yes.
0: Und das machen wir natürlich mit dem passenden Sound. Club-Sound für euch jetzt. 89.0 RTL Morning Mix von unseren DJs. Nur das Beste rausgesucht, perfekt vermixt. Mhm. Und das wird jetzt euer Start in den Freitagmorgen sein. Schön, dass ihr da seid.
1: Guten Morgen.
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0: Das ist der 89.0 RTL Morning Mix, Leute. Saugeil, Flo aus Bad Heiligenstadt hat ein kleines Problem.
1: Boah, scheiße, ist das fett, ey. Und ich kann nicht laut aufdrehen, naja, ansonsten will ich die anderen Mieter beschweren.
2: Ach, das ist doch völlig egal. Wenn die sich beschweren, schickt sie zu uns. Wir regeln das.
0: Stimmt allerdings. 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

0: Wenn ihr mal wieder so eine richtige Challenge braucht, dann neue Sidequest. Einfach mal Dinge allein machen. Mhm. Ist richtig schwierig, gerade so essen gehen allein oder sowas, aber soll gut sein.
1: Ist gerade auch voll im Trend. Ich habe so ein Posting gelesen, wo es so hieß, wie viel Prozent machen bestimmte Dinge alleine. 66 gehen ins Café alleine.
0: Boah, das...
1: Also, finde ich cool. Habe ich in letzter Zeit auch öfter gemacht. Ja? Finde ich richtig geil.
0: Geht's dir jetzt gut?
1: Ja.
0: Im Notfall habt ihr halt ein bisschen schöne Musik auf den Ohren. Wie zum Beispiel den hier, Michiko, DJ Goya. Hier ist 89.0 RTL für euch.

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12: Verkehrsupdate. Ein kaputter LKW steht auf der A7 Richtung Kassel zwischen Northeim Nord und Northeim West. Da ist auch die Ausfahrt Northeim West gerade gesperrt wegen Reinigungsarbeiten. Und eine Metallplatte liegt auf der A14 Richtung Magdeburg zwischen Halle-Taunau und dem Rastplatz Petersberg. Der aktuelle Blitzer, der steht in Hille in der Mindener Straße mit 89.0 RTL. 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
13: Ab geht's ins Wochenende. Also hupt die alle weg. Das wird super. Kommt gut an. Jakob ist da.
14: Moin.
13: Alena hier. Guten Morgen.
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0: bald ist Wochenende. Es ist einfach Freitag, Leute. Und es gibt kaum einen Song, der diesen Tag besser feiern könnte als Fastboy Beautiful Life.
1: Ich finde, man kann auch schon mal vorm Feierabend feiern, dass man es geschafft hat. Man muss ja nicht mal warten, bis es dann vorbei ist. Ne? Schon jetzt schon mal ein bisschen.
0: So ist geil. Es. Macht euch jetzt schon ruhig ein Sektchen auf. Das ist in Ordnung. Beautiful Life gibt es gleich für euch. Fastboy, außerdem Tiffany Harris, Vertigo. Wir haben für euch Leak It von Flo. Die besten Hits von heute hier auf 89.0 RTL. Und die gibt's gleich bei Luis.
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5: Es wird richtig, richtig geiles Wochenende-Wetter. Wetter am Wochenende, 26 Grad maximal. Nächste Woche wird auch schön. Also ich weiß gar nicht, warum ihr euch beschwert.
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5: Gleich um 10.
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5: Und hier ist Dirk Voigt.
8: Hallo. Wehrpflicht? Nein, danke. Das sagen heute Schüler in rund 100 deutschen Städten und deshalb gehen sie gleich auf die Straße. Die Initiative Schulstreik gegen Wehrpflicht sagt, wir streiken so lange, bis die Wehrpflicht vom Tisch ist. Im Harz in Sachsen-Anhalt hat die Polizei eine Drogenbande hochgenommen. Neben kiloweise Crystal, Marihuana und Kokain haben die Ermittler auch ein ganzes Waffenarsenal gefunden. Mit Schusswaffen, Totschlägern und Übungshandgranaten. Es gab 5 Festnahmen. Google schickt nächste Woche 4 seiner KI-Chips ins All und will damit rausfinden, ob Rechenzentren im Weltraum überhaupt funktionieren. Wenn es klappt, wäre das eine Revolution, denn im All bräuchten Rechenzentren keine aufwendige Kühlung. Neuer Bundestrainer Jürgen Klopp ist mit einem 1:1 gegen die Niederlande gestartet. Für viele Experten ist nicht das Ergebnis das Wichtigste, sondern das Wie. Sie loben, dass Klopp der Mannschaft in wenigen Tagen Kampfgeist und Vollgasfußball eingehaucht hat. Und am Sonntag geht's dann gleich weiter gegen Griechenland.
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5: Auf der A2 hat es gerade gekracht Richtung Berlin zwischen Braunschweig-Wattenbüttel und Braunschweig-Hafen. Und ein Auto brennt auf der A7 Richtung Kassel zwischen Schwarmstedt und Berghof. Der aktuellste Blitzer, der steht in Hannover am Heidekamp. 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
5: Ey, guck mal rüber zu den Kollegen, als ob die noch arbeiten. Das ist doch Bullshit. Alle schieben noch irgendwelche Mails von links nach rechts, damit sie fleißig aussehen. Macht euch keinen Stress. Wir kriegen den Freitag zusammen, das verspreche ich euch. Ich bin nur bei euch. Hier kommt Fastboy, Beautiful Life.
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0: Nie. Oh nee, aber sowas tut mir irgendwie leid. Taylor Swift hat einen neuen Song rausgebracht und jetzt sprechen alle über ihre Achsel. Heute Nacht kam Party and Zero raus, neuer Song von Taylor Swift. Und halb TikTok zerlegt jetzt ihr Cover, weil das so schlecht bearbeitet ist. Ich meine, die Frau ist Milliardärin und ihre Grafiker arbeiten offenbar mit Paint oder so.
1: Ich habe letztens Bewerbungsfotos machen lassen für 120 Euro, die aber überhaupt nicht schön geworden sind. Scheiße. Und im Endeffekt konnte ich sie nicht verwenden und musste nochmal neu welche machen lassen.
0: Naja, aber der Song ist wirklich geil geworden. Also da hat sie nicht mit Paint gearbeitet, das verspreche ich euch. Wollt ihr den hören? Wir machen gleich Songpremiere auf 89 nur RTL. Ihr hört den vor allen anderen, kurz nach 12. Bleibt einfach dran, hier ist euer Lieblingssender.

0: das habt ihr euch wirklich verdient. Es wird ein richtig, richtig, richtig geiles Wochenende. Schön warm, 25 Grad. Letztes Mal nochmal richtig Sommer. Und Doreen aus Ackern hat sich reingemeldet. Du ballerst auf Kollegen.
1: Was? Ich bin Teil eines Schützenvereins. Und da haben wir am Wochenende, das heißt Schützenschnurschießen.
0: Schützenschnurschießen.
1: Ja, ja. Unsere Schießbahn ist zwar überdacht, aber du hast ja trotzdem die Freifläche.
0: Und was, auf was schießt ihr dann? So mit Pfeil und Bogen oder wie?
1: Nee, mit einer Waffe auf Scheiben. Und dann musst du eine gewisse Anzahl an Punkten erreichen. Und dann bekommst du so eine Abzeichen.
0: Deswegen hast du mich gefragt, ob ich anstrengend bin. Du knallst deine Kollegen dann einfach ab, wenn die nerven.
1: Nee, sonst habe ich jetzt ja gleich wieder eine Ermittlung am Hals.
0: Wieder? Ey, ihr seid doch die Besten. Wirklich, Junge, was hier passiert auf 89.0, das ist geisteskrank, Leute. Beste Community der Welt. Ihr hört eure Lieblingsshow. Hier ist Luis auf 89.0 RTL. Hier kommt Nico Santos.

0: Holt euch mal jetzt noch mal einen Kaffee. Leute, es ist Freitag.
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0: Ey, seid ihr heute auch irgendwie so komisch drauf?
1: Ich hab die Erklärung, Leute. Morgen ist Vollmond. Glaub ich dran? Nö.
0: Aber als Ausrede ist das super. Ich habe heute früher meine AirPods gesucht. Die waren in meinem Ohr. Vollmond, eindeutig.
2: Es gibt manchmal so ein kleines Schmunzeln und man denkt denn eben daran oder fragt sich, wenn etwas nicht ganz funktioniert hat, wo stehen wir denn gerade? So. Wie ist gerade die Phase des Mondes beispielsweise? Oder ja, was sagt so ein bisschen ja, das Universum zu uns? Vielleicht kann man es so sagen.
0: Ja, ab sofort gilt, alles was heute schief geht, war der Mond. Könnt ihr einfach in eure Betreffzeile in die Mail schreiben. Hier ist Luis, ihr hört 89.0 RTL.

0: Ladies and Gentlemen.
1: Ich weiß gar nicht, ob ich euch das sagen darf. Aber jetzt ist zu spät. Nächste Woche schreibt euch fett in den Kalender. Freaky Friday auf 89.0 RTL.
2: Also euer Freaky Friday ist mit Abstand das Beste, was in der letzten Zeit im Radio zu hören ist. So. Man hört so viele verschiedene Sachen und man blüht da so richtig wieder auf.
1: Habt ihr Bock? Wir machen nächste Woche wieder Freaky Friday. Hier schön Ballermann, ein bisschen Heavy Metal, Mozart. Das kann alles passieren. Ihr könnt ja mal eure Lieblingssongs in die 89.0 RTL App ballern und dann drehen wir richtig durch. Denn Leute, das wird so gut. Ich hab richtig...

0: Nee, da könnte ich schon wieder ausrasten. Gestern war das erste Spiel von Jürgen Klopp gegen Holland. Gut, sie haben jetzt nicht gewonnen, es war 1-1 unentschieden. Aber jetzt lasst ihn doch erstmal machen. Wird schon wieder rumgepöbelt hier. Ja, okay, ich merke selber, ich bin ein bisschen zu emotional da gerade drin. Palm Monkey gibt's gleich für euch. Geisteskrank geiler Song, wenn er mich fragt. One Republic ist auch mit dabei. Jonas Blue. Das wird fantastisch gleich auf 89.0 RTL. Bleibt einfach dran. Das ist ja super easy. Und dann die besten Hits von heute. Ich verspreche es euch.
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0: Alter, wird das ein geiles Wochenende, Leute. Wetter ist ja bombastisch geil. 26 Grad, nächste Woche wird es auch richtig schön. Der Sommer kommt nochmal wieder.
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0: Gleich um 11 hier kommt Dirk für euch.
25: Hallo. Nach den Klimastreiks kommen jetzt die Anti-Wehrpflicht-Streiks. Schüler gehen heute in rund 100 Städten in Deutschland auf die Straße. Und die Initiative Schulstreik gegen Wehrpflicht droht mit einem langen Atem. Die Organisatoren sagen, das geht jetzt so lange, bis die Wehrpflicht vom Tisch ist. Deutschland geht härter gegen Markenfakes vor. Der Bundestag hat das Designrecht modernisiert. Auch animierte und digitale Designs sind jetzt geschützt. Sie bekommen künftig ein D im Kreis, ähnlich wie bei dem Copyright C. In England und Wales dürfen Fußballfans seit 40 Jahren im Stadion keinen Alkohol trinken. Damit soll jetzt aber Schluss sein. Der britische Premier Burnham nennt das Verbot Diskriminierung und unterstützt Faninitiativen, die ein Ende des Alkoholverbots fordern. Und wo wir beim Thema Fußball sind, ein neuer Trainer kann ja gleich ein neues Feuerwerk entfachen. Und wie erwartet, Neubundestrainer Jürgen Klopp hat der Nationalmannschaft mehr Kampf und mehr Biss verliehen. Das Spiel gegen die Niederlande selbst ist 1:1 ausgegangen. Am Sonntag geht's dann gleich weiter gegen Griechenland.
0: So.
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0: Auf der A2 hat es gerade gekracht Richtung Berlin zwischen Braunschweig-Wattenbüttel und Braunschweig-Hafen. Und die A7 ist gesperrt Richtung Kassel. Da brennt gerade ein Auto zwischen Schwarmstedt und Berghof. Da laufen noch die Löscharbeiten. Da brauchte mindestens mal 30 Minuten länger. Der aktuellste Blitzer, der steht in Pattensen, Göttinger Straße. 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
0: Kevin aus Hannover hat gerade eine Nachricht geschickt. Der meinte, sein Chef hat angekündigt, wenn irgendjemand im Büro das Radio umstellt von 89.0 RTL zu irgendeinem anderen Sender, dann wird der abgemahnt. Ey, so einen Chef braucht man, Leute. Ey, was hier passiert auf 89.0 RTL, das ist geisteskrank. Kannst du dir nicht ausdenken. 3 Songs und dann verrate ich, wie man an 80 Millionen rankommt. Verspreche euch, hier kommt ein paar Monkey für euch.
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0: Also ich habe es mir nochmal überlegt. Heiraten lohnt sich irgendwie doch. In Italien hat so ein Typ einen Lotto-Jackpot gewonnen und er hat so heftig geprahlt vor seinen Kumpels. Oh, wie reich er ist. Bop, bop, bop. Und seine Noch-Ehefrau hat es mitbekommen. Die will jetzt 80 Millionen.
1: Geld, Geld.
0: Also die Lehre ist, wer gewinnt, hält die Klappe. Außer ihr bekommt eine Gehaltserhöhung bei 89 nur RTL. Den könnt ihr es von mir aus jedem erzählen. Wie ihr rankommt, ich verrate euch gleich nach drei Songs, okay?

0: Ey, das ist so eine, ist eine Katastrophe, Leute. Ende des Monats ist schon wieder keine Kohle auf dem Konto. Das ist doch scheiße, Leute. September ist länger als das Gehalt. Und ich meine, so viel, wie ihr hier jeden Tag leistet, für die Kunden da seid, Überstunden macht, findet ihr nicht, da müsste am Ende des Monats mal ein bisschen was übrig bleiben?
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0: Ihr habt's doch verdient. Und ihr müsst euch nicht mit eurem Chef streiten. Hier, bläh, bläh, bläh, braucht mehr Gehalt. Ach, Quatsch. Scheiß mal drauf. Sagt uns mal, wie viel ihr haben wollt. Egal, 300, 400, ihr könnt es euch aussuchen. Und dann überweisen wir. Jenny aus Celle, die hat sich bei uns reingemeldet. Die arbeitet in der Küche, die ist Köchin. Die verdient jetzt einfach mal 300 Euro netto mehr.
2: Yeah, dankeschön. Oh mein Gott, das hätte ich nicht gedacht.
0: Ich möchte, dass ihr euch nicht bedankt. Ich meine, das ist Ehrensache, Leute. So viel, wie ihr hier jeden Tag leistet. Wirklich fettes Danke. Wenn es jemand verdient habt, dann wohl ihr. Checkt euch einfach ein in die 89.0 RTL App. Die nächste Gehaltszahlung gibt's gleich in der Big Nick Show. Kurz nach 16 Uhr. Bleibt einfach dran.

0: ihr geilen Hühner. Ey, jetzt mal ohne Scheiß. Ich freue mich richtig, dass ihr da seid. Wirklich, hier den Freitag mit euch zu verbringen. Beste Leute, beste Community.
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0: dran.
1: Wart ihr schon mal auf einer Demo? Ich finde, das, was jetzt gerade passiert, ist richtig, richtig stark. Schüler in ganz Deutschland gehen auf die Straße gegen die mögliche Wehrpflicht. Und ich finde es großartig, die kämpfen für ihre Rechte, das ist doch geil. Wisst ihr, was ich früher in der Schule gemacht habe? Ich habe demonstriert für hitzefrei. Mia aus Göttingen hat gerade geschrieben, die war Schulsprecherin früher und die hat die halbe Schule streiken lassen für einen Getränkeautomat. Also wenn euch irgendwas wichtig ist, egal ob es wirklich wichtig, wichtig ist oder nur wichtig ist, dann sagt es. Fangt klein an, heute pünktlich Feierabend fordern. Ich unterschreibe die Petition. Hier ist Luis auf 89.0 RTL.

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0: Bin ein bisschen nervös, Leute. Also erstmal ist ein geiler Song gewesen, oder? Somber, der ist neu auf 89.0 RTL. Und nächste Woche, wir eskalieren. Freaky Friday, endlich, Leute, er ist wieder zurück.
1: Ihr seid halt der beste Radiosender der Welt, ja? Freaky Friday!
0: Nee, jetzt mal ohne Scheiß, Freaky Friday, wirklich das Beste, was euch passieren kann. Ich verspreche euch das. Schön ein bisschen Ballermann, ein bisschen Techno, Mozart. Das kann alles passieren. Wir eskalieren nächste Woche, Freitag. Seid ihr dabei?

0: Wochenende. Leute, Leben hat wieder einen Sinn. Seid ihr bereit für einen Barber-Song, Leute? Die Show mit Luis presented Tampa City. Okay, das war ein bisschen übertrieben. Bruno Mars gibt's auch gleich für euch. Taylor Swift ist mit dabei. Das wird toll. Bleibt einfach dran. Es ist super easy. Und dann kriegt er die besten Hits von heute. Versprochen.
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6: Was ist das für ein Wetter? Das ist so geil, Leute. Am Wochenende wird's nochmal richtig schön. 26 Grad mit Sonne. Wirklich. Creme de la Creme.
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6: Welch um 12, hier kommt Elisa.
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9: Hallöchen. Audi und VW rufen Millionen Fahrzeuge zurück, allein 1 Million in Deutschland. Das Problem, eine Schraube am Lenkgetriebe könnte reißen und die komplette Lenkung aushebeln. Betroffen sind VW Tiguan, Touran, Golf, Golf-Variant und Caddy der Baujahre 2013 bis 2024. Außerdem Audi Q3 von 2017 bis 2024. Fast 10.000 Telefonnummern von Anlagebetrügern haben Ermittler in Deutschland und Österreich in den letzten 3 Monaten abgeschaltet. Die Täter haben damit Leute angerufen und ihnen lukrative Geldanlagen im Netz angedreht. In Wahrheit ist das Geld dann meistens komplett weg. Sparen statt shoppen wollen aktuell so viele Menschen in Deutschland wie seit der Finanzkrise 2008 nicht mehr. Liegt vor allem an den hohen Energiepreisen, sagen Marktforscher. Viele erwarten, dass ihnen dadurch weniger Geld übrig bleibt. Swifties feiern weltweit. Taylor Swift hat 4 neue Songs veröffentlicht unter dem Titel The Life of a Showgirl, The Encore. Einer heißt Cleveland und darin singt sie zum ersten Mal über ihre Hochzeit mit Travis Kelce.
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6: Auf der A2 hat es gekracht Richtung Berlin zwischen Braunschweig-Wattenbüttel und Braunschweig-Hafen. Und der aktuellste Blitzer, der steht in Hannover am Heidekampe. 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
6: Schmeckt das. Ey, das ist genial. Marie aus Braunschweig hat sich gerade in die Show reingemeldet. Die hat ihren Döner einfach mit ins Meeting genommen. Mit extra Zwiebeln. Leute, also Marie, das ist kein Mittagessen, das ist ein Kündigungsgrund. Sag mal, wie es ist. Ey, ihr seid so genial, wirklich. Beste Community der Welt. Ich liebe euch doch. Hier kommt Tampa City für euch.
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0: Leute, ein kleiner Schritt für uns, aber ein großer Schritt für die Menschheit. Taylor Swift hat einen neuen Song rausgebracht. Dum, dum, dum, dum, dum. Der Tag der Tage, Leute. Ist euch das bewusst? Wir machen jetzt Songpremiere auf 89.0 RTL. Ihr hört jetzt den Song vor allen anderen. Ihr könnt jetzt richtig rumprahlen in der Mittagspause. Julina aus Hamburg ist übelst der Taylor Swift-Fan.
1: Ich weiß nicht, ich liebe einfach ihre Stimme und man bekommt jedes Mal wieder aufs neue Gänsehaut.
0: So, jetzt hier neuer Song, Patient Zero. Ich mach den jetzt an und ihr müsst sagen, ob der geil ist oder ob der geil ist, okay? Hier ist die Show mit Luis auf 89.0 RTL.

0: Leute, ich muss euch was beichten. Bitte bring mich nicht um. Ich bin überhaupt gar kein Taylor Swift-Fan. Ich komme da null ran, aber der Song hat mich gerade übelst überzeugt. Der ist wirklich geil, oder? Songpremiere auf 89.0 RTL. Patient Zero. Sarah aus Salzgitter findet es auch geil.
1: Dieser Song ist der absolute Knaller. Ich feiere das Lied richtig.
0: So, Leute. Jetzt könnt ihr schön angeben in der Mittagspause. Ihr habt den jetzt vor allen anderen gehört. Patient Zero, Taylor Swift. Ist schon geil. Hier kommt Easy Love. Der ist auch neu in der Playlist.

0: Seid ihr auch irgendwie so komisch drauf heute? Ich hab die Erklärung, Leute. Morgen ist Vollmond. Glaube ich dran? Nö. Aber als Ausrede ist es super. Ich habe heute Morgen meine AirPods irgendwie gesucht. Die waren in meinem Ohr. Vollmond, eindeutig.
1: Es gibt manchmal so ein kleines Schmunzeln und man denkt denn eben daran oder fragt sich, wenn etwas nicht ganz funktioniert hat, wo stehen wir denn gerade? Wie ist gerade die Phase des Mondes beispielsweise? Oder ja, was sagt so ein bisschen das Universum zu uns? Vielleicht kann man es so sagen.
0: Da ist auch ein bisschen gemein. Ich will mich jetzt gar nicht darüber lustig machen. Ihr habt ja schon recht. Ab sofort gilt, alles, was heute schief geht, war der Mond. Könnt ihr auch einfach in die Betreffzeile von Mails schreiben. Das funktioniert wirklich. Das ist Luis, er hat 89.0

0: Ey, ihr habt so verdient, wirklich, Leute. Schönen Wochenende, jetzt holt euch nochmal einen Kaffee, Mittagspause und dann hasta la vista.
1: Was ist geiler als das Wochenende, das kommt mit 26 Grad? 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

0: Wochenende. Ey, das ist so richtig geiles Wetter, ne, Leute? Der ist ja geisteskrank. Doreen aus Ackern hat sich gerade in die Show reingemeldet. Du ballerst auf Kollegen, was?
1: Ich bin Teil eines Schützenvereins und da haben wir am Wochenende, das heißt Schützenschnurschießen.
0: Schützenschnurschießen.
1: Ja, unsere Schießbahn ist zwar überdacht, aber du hast ja trotzdem die Freifläche.
0: Und was, auf was schießt ihr dann? So mit Pfeil und Bogen oder wie?
1: Nee, mit einer Waffe auf Scheiben. Und dann musst du eine gewisse Anzahl an Punkten erreichen und dann bekommst du so eine Abzeichen.
0: Deswegen hast du mich gefragt, ob ich anstrengend bin. Du knallst deine Kollegen dann einfach ab, wenn die nerven.
1: Nee, sonst habe ich jetzt ja gleich wieder eine Ermittlung am Hals.
0: Wieder? Hey Leute, ihr seid wirklich geisteskrank, Leute. Ich liebe euch. Beste Community der Welt, wirklich. Das ist, ihr seid die krassesten. Hier ist Luis, ihr hört 89.0 RTL. Macht euch eine schicke Mittagspause. Hier kommt der mit Kennedy.

0: Bock drauf? Mein Lieblingstag. Ich weiß gar nicht, ob ich euch das sagen darf. Naja, jetzt ist eh zu spät. Nächste Woche ist Freaky Friday, Leute.
1: Also euer Freaky Friday ist mit Abstand das Beste, was in der letzten Zeit im Radio zu hören ist. So. Man hört so viele verschiedene Sachen und man blüht da so richtig wieder auf.
0: Quasi heute in einer Woche. Es wird eskaliert, Leute. Es gibt ein bisschen Ballermann, es gibt Heavy Metal, Mickey Mouse. Alles, was geil ist. Wir mixen einmal wild durch. Das macht richtig Bock. Ihr müsst dabei sein. 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

0: Weiß ich nicht. Kann schon sein, dass ich irgendwie einen kleinen Dachschaden habe oder so. Aber findet ihr auch, der Song klingt irgendwie so richtig wie so 80-Vibes? Kann man sich geben. Gerade jetzt so in der Mittagspause ist ein geiler Song. Talk to You gibt's gleich für euch in der Playlist. Madcon ist auch mit dabei. Ed Sheeran. Das wird geil. Bleibt einfach dran. Das heißt super easy. Ihr müsst einfach nichts umstellen und dann kriegt ihr die besten Hits von heute. Das verspreche ich euch. Mwah. 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
1: Sorry, du hörst ja gerade mal einen richtig geilen Radiosender. Mach mit bei der aktuellen Radioumfrage. Wenn sich ein Marktforschungsinstitut bei dir meldet, online oder per Telefon, nimm dir kurz Zeit und sag, welchen Sender du hörst. Danke.
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4: Also das Wochenende habt ihr euch jetzt wirklich verdient, Leute. So ein tolles Wetter, 26 Grad maximal, Sonne scheint, perfekt.
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4: Gleich um eins, hier kommt Elisa.
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7: Hi. Riesenrückruf bei VW und Audi. Eine rostanfällige Schraube könnte in den Autos dafür sorgen, dass die Lenkung komplett ausfällt. Fast 1 Million Wagen in Deutschland sollen in die Werkstatt. Betroffen sind VW Tiguan, Touran, Golf, Golf-Variant und Caddy der Baujahre 2013 bis 2024. Außerdem Audi Q3 von 2017 bis 2024. In Deutschland haben zuletzt so viele Haushalte Wohngeld bekommen wie seit 20 Jahren nicht mehr. Der Staat hat dafür knapp 5 Milliarden Euro ausgegeben, sagt das Statistische Bundesamt. Immer mehr Menschen stottern auch größere Einkäufe in Raten ab. Bei Online-Einkäufen ab 1.000 Euro macht es fast jeder Siebte, zeigt eine Umfrage des Vergleichsportals Verivox. Vor 2 Jahren war es nicht mal jeder Zehnte. Das Nationaltrainerdebüt von Jürgen Klopp hat am Abend super Quoten geholt. RTL hatte zeitweise mehr als 50% Marktanteil. Mehr als 10 Millionen Menschen haben das Nations League-Spiel Deutschland-Niederlande geguckt.
4: Uhlala.
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4: Die A2 ist gerade gesperrt Richtung Berlin zwischen Braunschweig-Wattenbüttel und Braunschweig-Hafen. Da wird gerade noch aufgeräumt nach einem Unfall. Und auf der A4 Richtung Frankfurt zwischen Nora und Erfurt-Fiesebach liegen Gegenstände auf dem mittleren und rechten Fahrstreifen. Es hat gekracht A7 Richtung Hamburg zwischen dem Dreieck Walsrode und Bad Fährlein-Bostel. Da ist die linke und mittlere Spur gesperrt. Da braucht ihr gerade noch 40 Minuten länger. Und der aktuellste Blitzer, der steht auf der B214 zwischen Ersehof und Ohof. 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
4: Yeah. Guck mal rüber zu den Kollegen, als ob die noch arbeiten. Kann man ja keiner erzählen. Alle schieben noch so ein paar Mails von links nach rechts. Leute, es ist Freitag. Schnell Mittagspause, 1-2 Stündchen und dann hasta la vista.
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0: Also ich habe das jetzt analysiert. Heiraten lohnt sich jetzt doch. Ein Typ in Italien hat beim Lotto gewonnen, Lotto-Jackpot, und hat vor seinen Freunden so geprahlt und erzählt, wie reich er jetzt ist, dass die das seiner noch Ehefrau gesagt haben. Die hat es mitbekommen und die will jetzt 80 Millionen.
1: Geld.
0: Also die Lehre ist, wer gewinnt, hält besser die Klappe. Also ihr bekommt jetzt hier eine 89 nur RTL-Gehaltserhöhung, dann könnt ihr es ruhig jedem erzählen. Wie ihr da rankommt, ich erkläre es euch gleich nach drei Songs, okay? Hier ist Luis, ihr hört 89.0 RTL.

0: Nudeln mit Ketchup. Es kann ja nicht sein, Ende des Monats ist schon wieder hier keine Kohle auf dem Konto. Das ist doch scheiße. Ich meine, ihr arbeitet hier jeden Tag. Ihr ackert euch den Arschwund, auf Deutsch gesagt. Seid immer für die Kunden da, für die Kollegen. Da muss doch mal ein bisschen was hängen bleiben am Ende des Monats, oder?
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0: 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Bei uns könnt ihr euch euer Gehalt einfach aussuchen. Ihr müsst euch nicht mit eurem Chef hinsetzen und diskutieren oder so. Sagt uns einfach, wie viel ihr haben wollt und dann wir überweisen das. Lenka aus Osterode hat sich gerade reingemeldet. Die arbeitet im Supermarkt. Die hat vorher 1.600 verdient. Jetzt verdient sie 2.000 Euro netto.
2: Ja, geil. Ich freue mich.
3: ganz viel Spaß damit.
0: Das habt ihr wirklich verdient. Checkt euch einfach mal ein. Ich meine, ihr habt ja nichts zu verlieren. Einfach rein in die 89.0 RTL App. Und die nächste Gehaltszahlung gibt's dann gleich in der Big Nick Show. Kurz nach 16 Uhr. Bleibt einfach dran.

0: Wochenende, wie das duftet. Tralalalalalalala. Ey Leute, das habt ihr euch wirklich verdient. Hoch die Hände, Wochenende.
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Wart ihr schon mal auf einer Demo? Ich finde es richtig geil, was gerade passiert. Heute gehen Schüler in ganz Deutschland gegen die mögliche Wehrpflicht auf die Straße. Und das ist doch geil. Leute, die kämpfen für ihre Rechte. Das ist doch großartig. Wisst ihr, was ich früher in der Schule gemacht habe? Ich habe demonstriert für hitzefrei. Wirklich. Mia aus Göttingen hat sich gerade reingemeldet. Die ist Schulsprecherin gewesen. Die hat die halbe Schule dafür animiert, einfach für einen Getränkeautomaten zu streiken. Das finde ich geil. Also egal, ob große Sachen oder kleine Sachen, einen Getränkeautomaten zu streiken.

0: Alter, was ist das denn für ein geiler Song? Ey, ich hab mich, glaube ich, gerade verliebt. Der ist ganz, ganz neu auf 89, nur RTL Mercy. Und nächste Woche, haltet euch fest, Freaky Friday auf 89.0 RTL.
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0: So, ist mein Lieblingstag. Da wird mal richtig eskaliert. Hier schön Ballermann, bisschen Heavy Metal, Mozart, Mickey Mouse, egal. Alles, was geil ist. Seid ihr dabei?

0: Holt euch mal nochmal schnell einen Kaffee, dreimal gehen und dann ist Wochenende. Guck mal, euer Lieblingssong gibt's gleich auch für euch in der Playlist. Moving to the Sun ist mit dabei, alle Farben, Tiffany Harris. Nur das Beste vom Besten, Leute, gleich in der Big Nick Show. Und bleibt einfach dran, es wird schwankofahren.
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14: So, mittlerweile ist der Kopf ja schon fast im Wochenendeinkaufswagen. Aber gut, wir müssen noch ein bisschen, oder? Würde ich meinen. 16 Grad im Moment und ein kleiner fieser Wind.
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14: Kurz vor zwei mit Elisa.
15: Hallöchen. Der Bundestag hat den neuen Tankrabatt beschlossen. Von Oktober bis Dezember soll durch die Steuersenkung der Liter Sprit 17 Cent günstiger werden. Jetzt müssen die Bundesländer im Bundesrat heute noch zustimmen. Bei fast 1 Million Autos von VW, Audi und auch jetzt Seat in Deutschland könnte im schlimmsten Fall die Lenkung aussteigen. Gibt einen großen Rückruf wegen einer rostanfälligen Schraube am Lenkgetriebe. Betroffen sind VW Tiguan, Touran, Golf, Golf-Variant und Caddy, Audi Q3 und Seat Ateca und Tarraco bestimmter Baujahre. Die Details, ob euer Auto betroffen ist, kriegt ihr auf 89,0 RTL.de, ganz genau zum Nachlesen. Eine Straßenbahn ist in Dresden mit einem LKW voller Propangasflaschen zusammengestoßen und entgleist. Die Flaschen sind heil geblieben, da geht keine Gefahr aus, zum Glück. Die Bergung dauert wohl aber noch mehrere Stunden, gibt 4 Verletzte. Swifties weltweit feiern. Taylor Swift hat 4 neue Songs veröffentlicht unter dem Titel The Life of a Showgirl, The Encore. Einer heißt Cleveland und darin singt sie zum ersten Mal über ihre Hochzeit mit Travis Kelce.
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14: Die A2 Richtung Berlin ist gesperrt zwischen Braunschweig, Wattenbüttel und Hafen. Da muss noch aufgeräumt werden. Und Unfall auf der A7 Richtung Kassel zwischen Hildesheim und der Raststätte Hildesheimer Börde. Aktuellster Blitzer B214 zwischen Ersehof und Ohof mit 89.0 RTL immer sofort informiert.
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14: So, ihr habt es eben in den Nachrichten gehört, der Tankrabatt ist jetzt durch. Bis zu 17 Cent weniger pro Liter ab Oktober. Also wenn es ankommt, ne? Beim letzten Mal ist ja ein Fünftel bei den Ölkonzernen hängen geblieben, quasi Trinkgeld an sich selbst. Schauen wir mal, das wäre jetzt pro Tankfüllung 8 bis 10 Euro. Also ein Döner ohne Getränk. Schauen wir mal, wie es wird. Jetzt haben wir es kurz vor zwei. Es ist Freitagnachmittag. Hier ist die Big Nick Show. Ab geht's mit euch Richtung Wochenende.
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Schaut auf die Uhr. Hier ist 89.0 RTL. Also, wenn wir nach der Uhr gehen, ist es für Weißwurst jetzt zu spät. Aldi Süd packt sie zur Wiesn trotzdem auf Tiefkühlpizza mit Brezelteig. Also im Netz heißt das Ding jetzt gerade Bayerns Kriegserklärung an Italien. Die Cinderella unter den Pizzen. Nach 12 wird's für alle unangenehm. Hier ist Big Nick auf 89.0 RTL.

Kesha mit TikTok Flashback aus 2009. 9 Wochen Platz 1 in den USA. Muss man ja lassen. Und seit heute früh gibt es die neue Taylor Swift, Patient Zero. Diskutiert wird erstmal übers Cover. Da ist so viel Photoshop drauf, dass ein Fan in den Kommentaren geschrieben hat, du bist Milliardärin, hol dir einen echten Fotografen. Also ob der Song mehr kann als das Foto? 17.20 Uhr gibt es Premiere in der Big Nick Show auf 89.0 RTL.

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13: Die A2 Richtung Berlin ist gesperrt zwischen Braunschweig-Wattenbüttel und Hafen. Aktuell wird noch aufgeräumt. Unfall. A7 Richtung Kassel zwischen Hildesheim und der Raststätte Hildesheimer Börde. Und der aktuellste Blitzer in Kleinlavade auf der Mühnstädter. Die A2 Richtung Berlin gesperrt zwischen Braunschweig-Wattenbüttel und Hafen. Da muss noch aufgeräumt werden. Unfall auf der A7 Richtung Kassel zwischen Hildesheim und der Raststätte Hildesheimer Börde. Und der aktuellste Blitzer in Kleinlaffede, Mühnstädter Weg mit 89.0 RTL. Immer sofort informiert um kurz vor 3:30. Hier ist die Big Nick Show. So, die Woche liegt ja fast schon hinter euch. Den Rest machen wir zusammen. Jetzt mal ganz ohne Hektik. Lehnt euch zurück und bitte dranbleiben. Hier ist die Big Nick Show.
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0: Ich weiß, ihr braucht mehr Musik. Das kriegt ihr Sigala. Sweet Lovin' spiele ich euch. Pamangi Afghazi und Adela Ain't in L.A. Vorher wird oben eine schicke JBL Soundbox gezockt.
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0: Ich habe mir Susanne aus Kahlefeld spontan mal hier in die Show gezogen. Na?
2: Ja, sehr geil.
0: 10 Wörter ja. In 10 Sekunden. A wie Anpfiff ist der Buchstabe. Zeig mal.
2: Auto, Ampel, Ameise, kann ich nicht. Arbeit, es ist voll schwer.
0: Zeit um.
2: Ja, genau, super. Geil, wenn man das so hört, immer so voll einfach. Warum können die das nicht? Nein, das ist nicht einfach. Blöde Scheiße.
0: Ja, man darf nicht Scheiße im Radio sagen.
2: Sorry, Scheibenkleister.
0: Also wenn ihr euch traut, dann traut ihr euch ans Wortspiel. Ihr traut euch doch, oder? Weil ihr euch traut, weil ihr mutig seid, weil ihr eine JBL Soundbox haben wollt. Im 89.0 RTL Design. Die ist echt schick, weil woanders gibt's sie nicht. Dafür muss man mutig sein. Dafür muss man sich, wie ich es eben schon gesagt habe, ein bisschen trauen. Also rein in unsere App und...

Habt ihr die Geschichte mitgekriegt diese Woche von dem Typen aus Italien? Der hat im Lotto gewonnen, aber richtig hat er abgeascht. 220 Millionen Euro. Und hat es seiner Partnerin damals nicht verraten. Jetzt ist es seine Ex, jetzt will die die Hälfte haben. So, und das, was jetzt kommt in der Big Nick Show auf 89.0 RTL, ist ein Service für alle Frauen, die, wenn sie jetzt die Exen sind, rauskriegen, der hat damals im Lotto gewonnen. Stellt euch vor und überlegt ganz genau, hat das Auto vollgetankt immer nach 12 Uhr? Ich frage, hat er plötzlich doppelt so dick Salami aufs Brot gelegt oder ist dreimal die Woche Döner essen gegangen? Oder hat er immer gesagt, er geht Zigaretten holen und kam zurück mit Zigarren? Da würde ich auch mal ganz schnell den Anwalt einschalten. So, jetzt. Ich überlege mir gerade, ob ich mich bei allen Männern in der Community entschuldigen muss. Naja, ich denke mal drauf rum. One Republic läuft.

0: Viertel nach drei hörte Klopps erstes Spiel als Bundestrainer Ausgleich in der Nachspielzeit. Und warum er trotzdem danach fett grinst, hört ihr gleich. Ah, ihr müsst auf den neuesten Stand gebracht werden. Ihr habt den ganzen Tag fleißig gearbeitet. Und es gibt Top-Sound von James Hype. Danach The Weeknd mit Creepin', Bruno Mars. Hier läuft mehr Musik als irgendwo sonst. Und das ist ein kleines Versprechen. Und wer es mir nicht glaubt, zählt mal nach. Zählt mal nach. Hier ist die Big Nick Show.
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0: Das ist das klassische Ende-September-Dilemma. An der Sonne verbrennt man im Pullover, im Schatten friert man sich im T-Shirt den Ast ab. Egal wie ist, nutzt das bisschen Sonne, was ihr noch bekommt. Am Wochenende sogar bis zu 27 Grad, heute 17.
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0: 5:45 mit Elisa.
13: Hi, der Bundestag hat den Tankrabatt abgedeckt. Wenn jetzt auch noch die Bundesländer im Bundesrat zustimmen, dann geht's ab 1. Oktober los, also nächste Woche Donnerstag. Der Liter soll 17 Cent günstiger werden bis Ende des Jahres. Die Bundesländer wollen Kinder besser vor Challenges auf Social Media schützen. Sie fordern von der Bundesregierung einen eigenen Straftatbestand dafür, und zwar Verleiten Minderjähriger zu Selbstschädigung. Außerdem wollen sie Autoposing zurückdrängen, also unnötiger Motorenlärm, Drängelei und Co. Da soll sich die Bundesregierung um einheitliche Regeln und Strafen kümmern. Audi und VW rufen Millionen Fahrzeuge zurück, allein fast 1 Million in Deutschland. Da ist eine Schraube am Lenkgetriebe, die könnte reißen und die komplette Lenkung aushebeln. Betroffen sind VW Tiguan, Touran, Golf, Golf-Variant und Caddy. Außerdem Audi Q3 bestimmter Baujahre und auch Seat Ateca und Tarraco haben dieses Problem. Die Details kriegt ihr auf 89.0 RTL.de. Alles fürs perfekte Selfie. In Bayern sind zwei Mädchen auf einer Autobahnbrücke geklettert, um Bilder und Videos für Social Media zu machen. Die Polizei hat die beiden 14- und 15-Jährigen gerade noch rechtzeitig runtergeholt, bevor was passiert ist.
0: Dann kommt das ja ganz gut, dass man Kids vor Social Media Challenges schützen muss.
13: Ja, das sind die ersten beiden Kandidaten,
0: Naja,
13: die davon profitieren.
0: Ja, Gott sei Dank.
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0: Die A2 Richtung Berlin ist gesperrt zwischen Braunschweig, Wattenbüttel und Hafen. Da muss aufgeräumt werden. Letzte freie Abfahrt ist Hemeler Wald. Stau auf der A7 Richtung Kassel zwischen dem Dreieck Hannover Süd und Hildesheim. 50 Minuten anstehen und Stau A7 gegen Richtung Hamburg. Zwischen dem Dreieck Walsrode und Bad Fallingbostel dauert es 20 Minuten. Der aktuellste Blitzer zwischen Schulenburg und Gersdorf mit 89.0 RTL immer sofort informiert.
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0: Und diese Stunde klären wir, warum man einen Lottogewinn von 223 Millionen Euro auf keinen Fall rumerzählen sollte. Ein Italiener lernt gerade auf die ganz teure Tour. Es ist Freitag um kurz vor 15 Uhr. Der Feierabend ist ja quasi schon in Sichtweite. Jetzt James Hype mit Serotonin. Schön, dass ihr da seid.
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0: Ja.
1: Aha, da ist sogar Lippi Janka mit Sonny Fodera erstaunt. Hier ist 89.0 RTL, hier klärt ihr euch neues Gehalt. Machen wir übrigens 16.05 Uhr. Schön, oder? Da wird jemand aus einem normalen Freitag ein Upgrade-Freitag gemacht. Der beste Zahltag des Jahres. Sagt uns, was ihr verdienen wollt in unserer App und einschalten.

Love Sober von Kamrad auf 89.0. RTL, einen schönen Freitagnachmittag euch mit der Big Nick Show. Jonas aus Chemnitz, danke für deine WhatsApp. Der hat nämlich geschrieben, Ter Stegen hält alles und am Ende trotzdem 1-1. Ich bin durch. Na gut, also Kloppos erstes Spiel als Bundestrainer. Und Holland hat in der Nachspielzeit ausgeglichen. Da sage ich, logisch, mein bester Kumpel ist Holländer. Und mit Holländern wird die Rechnung am Ende immer geteilt. Das ist leider so. Aber zum Glück, das fand ich ganz cool, Jürgen Klopp an der Seitenlinie erstaunlich entspannt, weil er wahrscheinlich auch weiß, so ein Debüt ist wie das erste Date. Hauptsache, man hat sich nicht komplett blamiert und trägt die Hose richtig rum. Und dann schauen wir einfach mal, wie es weitergeht. Fastboy läuft mit Beautiful Life.

gebt zu, es geht euch mit euren Kollegen manchmal komplett genauso. Da muss man auch mal eine Ansage machen. Mein Kollege Luis vom 89.0 RTL Vormittag, der hat diese Woche gesagt, wenn Leute im Louvre in Paris ihre eigenen Bilder einfach aufhängen, wo ist das Problem? Kann man doch machen, macht einfach mal. Das kannst du doch nicht so sagen. Du kannst die Leute dazu nicht einfach so anstiften. Und da habe ich mich bei ihm beschwert und habe ihm gesagt, dann mach doch selber mal. Ja, und er hat es auch gemacht. Nur nicht ganz da, wo er es geplant hat. Um 15.35 Uhr beweise ich und zeige ich euch das hier in der Picknick-Show. 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
17: Die A2 Richtung Berlin gesperrt zwischen Braunschweig, Watenbüttel und Hafen. Da muss aufgeräumt werden. Letzte freie Abfahrt ist Hemeler Wald. Stau auf der A7 Richtung Kassel zwischen dem Dreieck Hannover Süd und Hildesheim. Da dauert es 50 Minuten im Moment. Und dann noch ein Stau gegen Richtung A7, also Richtung Hamburg. Zwischen dem Dreieck Walsrode und Bad Fallingbostel dauert es 20 Minuten. Und der aktuellste Blitzer auf der B82 am Ortsausgang Immenrode Richtung Goslar. 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
17: 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Für euch alle die Big Nick Show.
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0: Manchmal muss man den jüngeren Kollegen mal ganz kurz zeigen, wo hier der Hammer hängt. Hier ist die Big Nick Show auf 89.0 RTL. Mein Kollege Luis vom Vormittag nimmt die Challenge an. Okay, wenn man da so rumpalabert. Er hat nämlich die Woche gesagt, Leute, wenn ihr wollt, kann man in jede Kunstausstellung einfach seine Fotos reinhängen, wie sie es im Louvre in Paris gemacht haben. Also meinte ich, Luis, dann mach doch mal selber seine Challenge ein eigenes Bild in der Ausstellung hängen. Hat er gemacht, nur nicht im Museum, sondern woanders. Das Video ist online auf unserer Insta-Page.
1: Du musst gar nicht so weit weggehen. Ey, wirklich, ich habe richtig schlechte Laune. Polizei kommt, ich habe keinen Punkt. Wenn ich sage, hasta la vista, dann müssen wir rennen. Wo denn? Aber ich weiß doch nicht, wo. Das ist eine Küchenausstellung. Ich hänge doch jetzt meine Bilder nicht in die Küchenausstellung.
0: Ja, warum denn nicht? Sein Kunstwerk, sein eigenes Gesicht, wie er Döner isst, hängt jetzt zwischen Einbauküche und Ceranfeld. Guckt's euch an in der 89.0 Insta-Story. Und jetzt Christa Serendi. Good old days, kommt gut nach Hause, Richtung Feierabend, Richtung Wochenende.

Chinas Staatschef Xi Jinping ist ja gerade zu Besuch bei Donald Trump im Weißen Haus und er hat ihm zwei Panda-Bären geschenkt. Einmal Ping Ping und der andere heißt Fuchuang. Und ich finde, Panda-Bären sind immer so ein bisschen das Gegenstück zum neuen iPhone. Die können eigentlich nichts Krasses, aber trotzdem stehen die Leute stundenlang Schlange. Und ich gehe fest davon aus, Donald Trump wird sich danach wirklich ordnungsgemäß und sofort bedankt haben. Und dann hat er wahrscheinlich gefragt, ob man dazu besser Pommes oder Nuggets bestellt. 89.0 RTL ist an.

0: Kommende Stunde die wildeste Verfolgungsjagd auf der Wiesn beim Oktoberfest, bei der die Polizei nebenbei entspannt Brezel essen konnte. Ich erkläre es euch. Und Top Sound. Shakira mit Dai Dai gleich, Tame Impala und Stromae. 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Nur bei 89.0 RTL, nur in der Big Nick Show. Bleibt einfach bei mir.
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0: Also erstmal ein Respekt und Lob an alle, die gerade schweres Gerät in den Kofferraum wuchten. Getränkekisten, Feuerholz, Pflanzkübel für die Terrasse. Der Wind bläst die Müdigkeit sauber aus den Gehirnwindungen, das sage ich euch. 16 Grad, Kaiserwetter, Sonne scheint, am Wochenende bis zu 26 Grad.
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16: Es ist kurz vor vier. Ich bin Gregor Jose Moser. Ein neuer Tankrabatt kommt. Bundestag und jetzt auch Bundesrat haben dafür gestimmt. Die Energiesteuern auf Diesel und Benzin werden damit von Oktober bis Dezember um etwa 14 Cent pro Liter gesenkt. Einschließlich Mehrwertsteuer entspricht das einer Entlastung von rund 17 Cent. Fraglich ist, ob die Mineralölkonzerne die Preissenkung voll weitergeben. Wer von einem Elektroroller angefahren wird oder über einen Roller stolpert, bleibt manchmal auf seinen Behandlungskosten sitzen. Ein neues Gesetz von Bundesjustizministerin Hubig soll dafür sorgen, dass Unfallopfer einfacher an Schadenersatz kommen. Der Bundesrat hat dafür jetzt grünes Licht gegeben. Künftig muss der Betreiber einer E-Rollerflotte für die Unfallkosten aufkommen, wenn der eigentliche Verursacher nicht belangt werden kann. Nach der Geburt eines Kindes sollen Eltern in vielen Fällen keinen Kindergeldantrag mehr stellen müssen. Sie sollen das Geld bekommen, sobald das Kind eine Steuer-ID hat. Auch der Bundesrat hat dem jetzt zugestimmt. Mehr von Fiona Reinhardt.
17: Das Ganze soll ab dem kommenden Jahr schrittweise umgesetzt werden. Heißt, im ersten Schritt soll das Verfahren für Familien gelten, die bereits für ein älteres Kind Kindergeld bekommen. Dann soll das Verfahren auf erste Kinder ausgeweitet werden. Das geht aber nur unter bestimmten Voraussetzungen. Zum Beispiel muss mindestens ein Elternteil mit dem Kind in Deutschland leben.
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0: Die A2 Richtung Berlin ist immer noch gesperrt zwischen Braunschweig-Wattenbüttel und Hafen, muss aufgeräumt werden. Die letzte freie Abfahrt ist für euch Hemelerwald. Stau auf der A7 Richtung Kassel zwischen dem Dreieck Hannover Süd und Hildesheim. Da dauert es 50 Minuten länger. Und Stau auf der A7 gegen Richtung Hamburg zwischen dem Dreieck Walsrode und Bad Fallingbostel dauert es 20 Minuten länger. Und der aktuellste Blitzer auf der B3 bei Schillerslage Richtung Hannover mit 89.0 RTL immer sofort informiert.
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0: Und in 10 Minuten die nächste Gehaltserhöhung. Wiep, wiep. Neue Staffel läuft super. Ihr habt Spaß dran, weil ihr euch aber mal so kurz vorm Wochenende heute auch nochmal eben euer Gehalt upgraden könnt. Ich finde das ja super. Für einen von euch ist ab dann Schluss mit Knausern. Sagt uns, was ihr verdienen wollt in der 89.0 RTL-App. Jetzt haben wir es kurz vor 4. Es ist Freitag und die Stimmung kippt langsam Richtung Wochenende mit Juno Das und Flipside. Picknick ist hier.
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0: 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Und alle anderen, sagt uns, was ihr verdienen wollt, in unserer App drin. Jetzt Shakira, Bonneboy, die.

Wer von euch schaut eigentlich noch normales Fernsehen? Eben, Heidi Klum hat das offenbar auch gemerkt. Es gab wohl ein Geheimdinner mit ihr und der Netflix-Chefin. Stundenlang haben sie verhandelt. Crazy, ja? Heidi bei Netflix. Zählt wahrscheinlich offiziell noch zu Stranger Things. Aber gut, hat sie noch jemanden gefunden, der das nächste Heidi-Fest auch bezahlt? Oh Gott, DJ Goja und Jason Derulo. Meet Chico.

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2: Die A2 Richtung Berlin ist noch gesperrt zwischen Braunschweig-Wattenbüttel und Hafen. Da muss aufgeräumt werden. Die letzte freie Abfahrt für euch ist Hemmelerwald. Stau A7 Richtung Kassel zwischen dem Dreieck Hannover Süd und Hildesheim. Da dauert es 50 Minuten. Und Stau A7 in der Gegenrichtung, wenn ihr also Richtung Hamburg düst, zwischen dem Dreieck Walsrode und Bad Fallingbostel, dauert es 20 Minuten länger. Der aktuellste Blitzer in Hohenhorster Bauerschaft aus Richtung Großburg-Wedel. 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Und ich glaube, so kurz vor 16:30, sage ich mal, für viele von euch ist die Woche jetzt offiziell rum. Schön, dass ihr den Feierabend jetzt hier anfangt in der Big Nick Show.
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Stellt euch mal vor, ihr seid 90 auf dem Oktoberfest und euer Rollator ist weg. Geklaut von einem 52-Jährigen. Die Polizei hat ihn im Biergarten dann geschnappt. Wäre fast entkommen. Also er wäre fast entkommen, hätte er gewusst, wie man die Handbremsen löst. Es ist halt so, oder? Sind da alle betrunken da? Und nach drei Maß Bier ist so ein Rollator wahrscheinlich auch die sicherste Fortbewegung für einen Heimweg. Hier ist Big Nick, hier ist 89.0 RTL. Drive safe.

0: Für viele jetzt eigentlich schon ziemlich offiziell das Wochenende. Michael Patrick Kelly und Gentleman, Wildfire. Dazu gibt's Harry Styles, Kygo mit Khalid. Ein Hit nach dem anderen, da kommt kein anderer Sender mit, ist halt immer so. 20 nach 5 gibt's Taylor Swifts neuen Song zum ersten Mal bei uns auf 89.0 RTL. Die Picknick-Show lohnt sich.
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0: 15 Grad im feinsten Goldlicht. Am Wochenende 26.
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15: Es ist kurz vor 5. Ich bin Gregor Jose Moser. Der neue Tankrabatt ist beschlossene Sache. Von Oktober bis Ende Dezember wird die Energiesteuer auf Diesel und Benzin um 14 Cent pro Liter gesenkt. Mit Mehrwertsteuer ergibt sich eine Entlastung um 17 Cent pro Liter. Grünen-Fraktionschefin Dröge nannte den Tankrabatt eine Schwachsinnslösung. Sie verwies darauf, dass er schon beim letzten Mal im Mai und Juni nicht vollständig an die Autofahrer weitergegeben worden war. Zum Start in den Herbst hat der Bundesrat auch den Weg für weitere Beschlüsse freigemacht. So sollen Opfer von Unfällen mit Elektrorollern leichter an Schadenersatz kommen. Künftig muss der Betreiber einer E-Rollerflotte für Unfallkosten aufkommen, wenn der Verursacher nicht belangt werden kann. Außerdem müssen Eltern ab 2027 in der Regel keinen Antrag mehr stellen, um Kindergeld zu bekommen. Volkswagen und seine Töchter Audi und Seat rufen allein in Deutschland mindestens 950.000 Autos zurück. Grund ist eine fehlerhafte Schraube, die im schlimmsten Fall die Lenkung ausfallen lässt. Ronny Thorau berichtet.
16: Der Rückruf sei vorsorglich. Die problematische Schraube an der Lenkung, heißt es, könnte bei bestimmten Umwelteinflüssen und jahrelangem Betrieb unter Streusalzeinfluss korrodieren und die Lenkung beeinträchtigen. Betroffen sind zahlreiche Modelle von VW aus vielen Baujahren, ebenso Audi- und Seat-Modelle. Der Austausch der Schraube in der Werkstatt dauert laut VW bis zu einer Stunde.
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0: Die A2 Richtung Berlin immer noch gesperrt zwischen Braunschweig, Wattenbüttel und Hafen, muss aufgeräumt werden. Und die letzte freie Abfahrt für euch ist Hemelerwald. Bitte merken. Stau auf der A7 Richtung Kassel zwischen dem Dreieck Hannover Süd und Hildesheim. 50 Minuten anstehen. Und Stau gegen Richtung A7 Richtung Hamburg, also zwischen dem Dreieck Walsrode und Bad Fallingbostel, dauert es 20 Minuten. Der aktuellste Blitzer auf der B82 am Ortsausgang Immenrode Richtung Goslar mit 89.0 RTL immer sofort informiert.
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0: Das passt ja richtig so kurz vor 5. Der ein oder andere Wolke verzieht sich. Prima, in 10 Minuten ziehe ich uns aus unserem Freaky Friday Stream einen Song direkt hier in die Show rein, einfach weil es Spaß macht. Also ein Song, bei dem jeder den Text mitbrüllen kann. Ich verspreche es euch. Diese Stunde feiern wir deftig, kräftig Wochenende und in 20 Minuten gibt's Songpremiere mit Taylor Swift.
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0: Und jetzt gibt's einen Song, der nicht ins Programm, ins normale Programm von 989 RTL passt, aber ins Wochenende.
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0: Und heute feiern wir so hart, vielleicht auch ein bisschen Tribute für die beiden, weil die zwei würden es wahrscheinlich genauso machen. Onkel und Neffe, 2011 Platz 1 in den USA, Leo Badehose im Musikvideo. Und seit diesem Jahr hat sich da ein kleines bisschen was geändert. Und egal wie schlimm es ist, was passiert ist, bei LMFAO heißt es trotzdem, dass der Song Spaß gemacht hat. Und das ist der, der auch bitteschön bleibt. Und mit denen kann man auch ins Wochenende starten. Aus unserem Freaky Friday Stream, jetzt in der Big Nick Show.
4: Gute Laune!

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1: LMFAO, Sexy and I Know It. Aus dem Freaky Friday Stream direkt ins Radio rein. Mehr davon in unserer App drin. Na klar. Und nach Kygo und Khalid Save My Love wird's noch musikalischer überhaupt, weil seit heute früh ist der Song von Taylor Swift raus. Quasi einer von vier neuen Tracks als Nachschlag zu The Life of a Showgirl. Am Sonntag holt sie bei den VMAs den nächsten Preis ab. Toi, toi, toi, zum ersten Mal hier Taylor Swift mit Patience Zero gleich. 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

Den ganzen Tag hat's Netz übers Cover gelästert und jetzt zählt nur noch der Song. Schön, dass ihr da seid zur Songpremiere auf 89.9 von Taylor Swift Patient Zero in der Big Nick Show.

Die ersten Reaktionen auf Taylors neuen Song sind schon da. Lukas aus Halle hat eine WhatsApp geschrieben in die Big Nick Show. Er schreibt eigentlich kein Swiftie, aber der Song ist ehrlich okay. Sage ich nur einmal. Schöne Nachricht. Ja, mehr Lob geht von einem Mann aus Sachsen-Anhalt nicht, ne? Ist doch klasse. Jetzt Flow mit Leak It auf 89.0 RTL.

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15: Stau auf der A7 Richtung Kassel zwischen dem Dreieck Hannover Süd und Hildesheim, 30 Minuten anstehen. Baustellenstau A2 Richtung Dortmund zwischen Alsleben und Marienborn-Helmstedt dauert es 40 Minuten. Und Stau auf der A2 Richtung Berlin zwischen Himmelerwald und Braunschweig-Wattenbüttel nach aufgehobener Sperrung trotzdem noch 30 Minuten da. Und dann seid ihr da durch. Der aktuellste Blitzer in Hohenhorster Baustaft aus Richtung Großburg-Wedel mit 89.0 RTL immer sofort informiert. Um kurz vor 5:30 ab geht's mit euch nach Hause. Hier ist Big Nick.
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0: Gleich gibt's einen unfassbar coolen Song. Ich liebe diesen Track wirklich. Neptunica mit What If. Vorher ballern wir noch eine JBL Soundbox raus. Also insofern ist jetzt beim Zocken gelingt, ne?
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0: Ich habe mal Susanne aus Kahlefeld spontan mal hier in die Show gezogen. Na?
2: Ja, sehr geil.
0: 10 Wörter in 10 Sekunden. A wie Anpfiff ist der Buchstabe. Zeig mal.
2: Auto, Ampel, Ameise, kann ich nicht. Arbeit, es ist voll schwer.
0: Zeit um.
2: Ja, genau, super. Geil, wenn man das so hört, immer so voll einfach. Warum können die das nicht? Nein, das ist nicht einfach. Schöne Scheiße.
0: Ja, weiß man ich darf nicht Scheiße im Radio sagen.
2: Sorry, Scheibenkleister.
0: Gar kein Problem, wenn ihr euch traut. Rein in unsere App, meldet euch an. Eine JBL Soundbox im 89.0 RTL Design wartet auf euch. Traut euch zu zocken!

Heute seid ihr ein kleines bisschen in WhatsApp-Nachrichten Schicklaune, oder ist das so? Leon aus Nordhausen hat mir eine geschrieben, Klopp mit Cappy ist einfach der Onkel, den jeder will. Oh ja, auf der Cap stand ja drauf, einer von 83 Millionen, Trainer auf Augenhöhe, das war seine Message. Sonntag in Augsburg gegen Griechenland und naja, sagen wir mal so, bisher gilt ja als Fußballspiel mittelmäßig, als Unterhaltungsshow super. Wir drücken weiter die Daumen. Ich bin Big Nick, ihr hört 89.0 RTL.

0: gleich gibt's unseren Indemix Feierabendmix. Und Loy mit David Puentes, Golden Summer. Give it to me, Oliver Heldens, Shakira, mehr Musik spielt euch keiner. 89.1 spielt die meiste, Punkt. Und wer es nicht glaubt, ihr habt die Chance mal nachzuzählen, dann werdet ihr es schnell merken. Alle könnten euch die meiste Musik spielen, macht halt nur keiner. Eben 89.0 RTL. Ist halt so, bleibt dran.
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0: Der Tisch ist gedeckt, die Spezi steht auch schon kalt, dann gluckert hier und da ein bisschen die Heizung im Hintergrund ein bisschen rum. Genau, jetzt fängt's Wochenende an, richtig Spaß zu machen. 13 Grad im Moment und am Wochenende sogar 26 möglich.
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13: Es ist kurz vor 6. Ich bin Gregor Jose Moser. Wegen der hohen Spritpreise haben Bundestag und Bundesrat einem erneuten Tankrabatt zugestimmt. Von Oktober bis Ende Dezember sieht er eine Entlastung um rund 17 Cent je Liter Benzin bzw. Diesel vor. Fiona Reinhardt berichtet.
14: Experten haben ausgerechnet, dass der durchschnittliche Verbrennerfahrer so in den nächsten 3 Monaten etwa 32 bis 36 Euro spart, je nach Fahrleistung, Verbrauch und Tankverhalten. Allerdings bleibt abzuwarten, ob die 17 Cent wirklich vollständig bei den Autofahrern ankommen, denn schon beim letzten Tankrabatt wurde kritisiert, dass die Mineralölkonzerne die Steuersenkung nicht vollständig weitergegeben haben.
13: Das Bundespolizeigesetz wird reformiert. Nach einem Beschluss von Bundestag und Rat darf die Bundespolizei künftig bei besonderen Gefahrenlagen automatische Gesichtserkennung etwa an Bahnhöfen einsetzen, zum Beispiel zur Suche nach entführten Kindern. Neu sind auch Befugnisse zur Handyortung oder auch zur anlasslosen Kontrolle in Waffenverbotszonen. Kinder und Jugendliche sollen besser vor Mutproben geschützt werden, zu denen sie in sozialen Medien verleitet werden. Die Bundesländer fordern vom Bund eine rechtliche Anpassung, damit das Verleiten zu solchen Challenges, bei denen sich junge Menschen selbst in Gefahr bringen, künftig unter Strafe steht. Bei der Blackout-Challenge zum Beispiel würgen sich Beteiligte vor der Kamera, bis ihnen schwarz vor Augen wird. Bundestrainer Jürgen Klopp hat auf die Verletzungen von Jamal Musiala und Kai Havertz reagiert. Er holt Florian Wirtz sowie Jonathan Tah früher als geplant zur Fußballnationalmannschaft. Wirtz und Burkhardt gehören nun schon für das Spiel gegen Griechenland am Sonntag zum Kader.
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16: Stau auf der A7 Richtung Kassel zwischen dem Dreieck Hannover Süd und Hildesheim. Ruckels auf 12 Kilometern von der Baustelle, 30 Minuten anstehen. Baustellenstau auf der A2 in der Gegenrichtung Dortmund zwischen Alsleben und Marienborn-Helmstedt. 7 Kilometer ist der lang, 40 Minuten braucht ihr länger. Und Stau auf der A2 Richtung Berlin zwischen Hemelerwald und Braunschweig-Wattenbüttel. Nach einer aufgehobenen Sperrung sind dann noch 8 Kilometer Stau und dauert 30 Minuten länger alles. Der aktuellste Blitzer: B214 in Suderbruch in beiden Richtungen. 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
16: Ab jetzt Wochenende und zwar richtig laut. Sarah steht auf der A38 kurz vor Leipzig und schreibt mir, mach mal einfach lauter.
17: Oh, Sarah, bitteschön, ja, mach ich gerne. Ne? 12 Minuten am Stück für euch der Feierabendmix.
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So muss der Freitag anfangen. Und wenn ihr mehr davon haben wollt, wenn ihr ein bisschen Party habt und Partystimmung braucht oder selber vielleicht gerade heute Freunde zu Gast habt, geht ihr einfach in die 89.0 RTL App rein, da ist unser In The Mix Stream. Kleine Empfehlung. Gestern Abend hatte ich Besuch da, ich hab's gemacht, super. Da muss man sich um nichts mehr kümmern, einfach nur irgendwie zusehen, dass es connected mit irgendeiner Box und dann halt eben schön haut, ne?

Gebt zu, es geht euch mit euren Kollegen manchmal komplett genauso. Da muss man auch mal, eine Ansage machen. Mein Kollege Luis vom 89.0 RTL Vormittag, der hat diese Woche gesagt, wenn Leute im Louvre in Paris ihre eigenen Bilder einfach aufhängen, wo ist das Problem? Kann man doch machen, macht einfach mal. Das kannst du doch nicht so sagen. Das kannst du, und du kannst die Leute dazu nicht einfach so anstiften. Und da habe ich mich bei ihm beschwert und habe ihm gesagt, dann mach doch selber mal. Ja, und er hat es auch gemacht. Nur nicht ganz da, wo er es geplant hat. Um 18.35 Uhr zeige ich und beweise ich euch das hier in der Picknick Show auf 89.0 RTL.

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0: Moment. Hier ist die Big Nick Show auf 89.0 RTL. Mein Kollege Luis vom Vormittag nimmt die Challenge an. Okay, wenn man da so rumpalabert. Er hat nämlich die Woche gesagt, Leute, wenn ihr wollt, kann man in jede Kunstausstellung einfach seine Fotos reinhängen, wie sie es im Louvre in Paris gemacht haben. Also meinte ich, Luis, dann mach doch mal selber seine Challenge, ein eigenes Bild in der Ausstellung hängen. Hat er gemacht, nur nicht im Museum, sondern woanders. Das Video ist online auf unserer Insta-Page.
1: Du musst gar nicht so weit weggehen. Ey, wirklich, ich habe richtig schlechte Laune. Polizei kommt, ich habe keinen Punkt. Wenn ich sage, hasta la vista, dann müssen wir rennen. Wo denn? Aber ich weiß doch nicht, wo. Das ist eine Küchenausstellung. Ich hänge doch jetzt meine Bilder nicht in die Küchenausstellung.
0: Ja, warum denn nicht? Sein Kunstwerk, sein eigenes Gesicht, wie er Döner isst, hängt jetzt zwischen Einbauküche und Ceranfeld. Guckt's euch an in der 89.0 RTL Insta-Story. Und jetzt James Hype mit Serotonin. Gute Heimreise, habt einen schönen Feierabend und ein tolles Wochenende. Hier ist die Big Nick Show.

Heute Nacht wird's örtlich so kalt, dass Bodenfrost drin ist. Morgen früh vielleicht Scheibenkratzen? Und dann Sonne bis 26 Grad. Der Sommer kommt nochmal vorbei und zum ersten Mal sagt keiner schon wieder. Geht raus von Hannover bis Erfurt. Macht! Liebe Gemeinde, es wird Zeit für unser Freitagsgebet. Also hoch die Hände, Wochenende! Hey.

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1: Ihr braucht am Wochenende Sonnencreme. Auch wenn das ganz seltsam klingt gerade, aber ihr braucht sie wirklich. 26 Grad warten auf euch.
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11: Es ist kurz vor 7, ich bin Stefan Schütz.
12: Um Autofahrerinnen und Autofahrer wegen der hohen Spritpreise zu entlasten, ist ein neuer Tankrabatt beschlossen worden. Von Anfang Oktober bis Ende Dezember sollen die Steuern auf Benzin und Diesel um 17 Cent je Liter gesenkt werden. Grünen-Fraktionschefin Dröge nannte den Tankrabatt eine Schwachsinnslösung. Sie verwies darauf, dass er schon beim letzten Mal im Mai und Juni nicht vollständig an die Autofahrer weitergegeben worden war. Angekündigt ist zudem noch ein Spritpreisdeckel, dessen Höhe noch festgelegt werden muss. Getunte Autos, aufheulende Motoren und aggressives Fahren, dagegen wollen die Bundesländer vorgehen, das hat der Bundesrat beschlossen. Ziel ist es, dass die Bundesregierung einheitliche Regeln schafft, solche Fälle zu bestrafen. Fiona Reinhardt berichtet.
13: Erhöhte Bußgelder, Punkte in Flensburg oder befristete Fahrverbote. Die Bundesländer machen verschiedene Vorschläge, wie das sogenannte Autoposing auf Deutschlands Straßen bekämpft werden kann. Zum Beispiel könnten auch sogenannte Lärmblitzer zum Einsatz kommen. Wichtig sei auch, dass getunte Autos schneller aus dem Verkehr gezogen werden können.
12: Volkswagen ruft mehrere Millionen Fahrzeuge in die Werkstätten. Grund ist ein mögliches Lenkungsproblem. Eine Schraube kann durch Streusalz mit der Zeit rosten. Betroffen sind auch die Töchter Audi und Seat. In Deutschland geht es um mindestens 950.000 Autos. Der Austausch der Schraube in der Werkstatt ist kostenlos und dauert bis zu einer Stunde, heißt es.
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1: Heidi Klum, Netflix und ein Geheimdinner in München. Ich sag euch diese Stunde, was ich davon halte und ihr werdet mir recht geben. Kurz vor 7, der Feierabend ist offiziell eröffnet, jetzt mit Ugel, Moving to the Sun.
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Also das war schon eine wirklich, wirklich wilde Woche bei der 89er Gehaltserhöhung, ehrlich. Ich persönlich finde das wirklich herzerwärmend, wenn ihr das auch immer so nutzt. Euer Lieblingsradiosender sagt euch, sagt, was ihr verdienen wollt, wir zahlen. Wir haben es die ganze Woche gemacht und Montag 7.05 Uhr geht es damit auch schon weiter. Aufgabe am Wochenende für euch, rein in die App und mal reinschreiben, was ihr jetzt haben möchtet für Kohle.

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Also, wenn wir nach der Uhr gehen, ist es für Weißwurst jetzt zu spät. Aldi Süd packt sie zur Wiesn trotzdem auf Tiefkühlpizza mit Brezelteig. Also im Netz heißt das Ding jetzt gerade Bayerns Kriegserklärung an Italien. Die Cinderella unter den Pizzen. Nach 12 wird's für alle unangenehm. Hier ist Picknick auf 89.0 RTL.

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Habt ihr die Geschichte mitgekriegt diese Woche von dem Typen aus Italien? Der hat im Lotto gewonnen, aber richtig hat er abgeascht. 220 Millionen Euro. Und hat es seiner Partnerin damals nicht verraten. Jetzt ist es seine Ex, jetzt will die Hälfte haben. So, und das, was jetzt kommt in der Big Nick Show auf 89.0 RTL, ist ein Service für alle Frauen, die, wenn sie jetzt die Exen sind, rauskriegen, der hat damals im Lotto gewonnen. Stellt euch vor und überlegt ganz genau, hat das Auto vollgetankt immer nach 12 Uhr? Ich frage, hat er plötzlich doppelt so dick Salami aufs Brot gelegt oder ist dreimal die Woche Döner essen gegangen? Oder hat er immer gesagt, er geht Zigaretten holen und kam zurück mit Zigarren? Da würde ich auch mal ganz schnell den Anwalt einschalten. So, jetzt. Ich überlege mir gerade, ob ich mich bei allen Männern in der Community entschuldigen muss. Naja, ich denke mal drauf rum.

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Und ab hier wünsche ich euch ein ganz, ganz großartiges Wochenende. Bitte genießt es, ey, wenn die Sonne rauskommt und Topwetter ist und sowas, ne, bleibt bitte nicht drin, bitte nicht. Lasst es sein, raus da. Trefft Freunde, geht in die Innenstadt, macht irgendwie ein kleines bisschen was, bewegt euch,

0: Ferris aus Wendeburg, du bist Softwareentwickler und für dich gibt's jetzt deine 89,0 RTL Gehaltserhöhung von 2.300 geht's rauf auf 2.550 Euro.
1: Sehr geil, danke. Vielen, vielen Dank.
0: Ganz viel Spaß damit.
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7: Es ist kurz vor 8, ich bin Stefan Schütz. Die Bundesregierung will, dass es Normalität wird, schon in jungen Jahren fürs Alter vorzusorgen. Dazu hat Bundesfinanzminister Klingbeil die Frühstartrente in den Bundestag eingebracht. Der Staat soll für Kinder zwischen 6 und 18 Jahren monatlich 10 Euro für die Altersvorsorge anlegen.
8: Alleine aus der staatlichen Förderung kann bis zum Renteneintritt ein Beitrag von 53.000 Euro entstehen. Wenn jetzt sogar noch die Eltern oder die Großeltern jeden Monat 20 Euro dazugeben, dann wird es nach unseren Schätzungen bis zum Renteneintritt eine Summe von 160.000 Euro sein.
7: Starten soll die Förderung mit dem Jahrgang 2020. Ausgezahlt werden soll das geförderte Kapital grundsätzlich ab dem 65. Lebensjahr. Der Weg für die Neuauflage des Tankrabatts ist frei. Bundestag und Bundesrat billigten ein Gesetz, das von Oktober bis Ende Dezember Erleichterungen von rund 17 Cent je Liter Benzin und Diesel vorsieht. Weitere Beschlüsse: Eltern müssen ab 2027 in vielen Fällen keinen Kindergeldantrag mehr stellen. Und unter anderem soll der Zugang zu Schuldnerberatungsstellen einfacher werden. Wer von einem Elektroroller angefahren wird oder über einen solchen stolpert, bleibt manchmal auf seinen Behandlungskosten sitzen. Ein neues Gesetz soll dafür sorgen, dass Unfallopfer einfacher an Schadenersatz kommen. Das Gesetz hat der Bundesrat durchgewunken. Künftig muss der Betreiber einer E-Roller-Flotte für die Unfallkosten aufkommen, wenn der eigentliche Verursacher nicht belangt werden kann.
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7: Es ist kurz vor neun, ich bin Stefan Schütz. Die Linke als Siegerin der Berlin-Wahl will mit Grünen und SPD Sondierungsgespräche zur Regierungsbildung in der Hauptstadt führen. Das beschlossen die Delegierten eines Parteitags mit großer Mehrheit. Die Linke wehrt sich unterdessen gegen Antisemitismusvorwürfe. Die Landesvorsitzende Wolter sagte, es wurden Grenzen überschritten, dies passiere nicht in, so wörtlich, unserem Namen und man sei in der Pflicht, diese Fälle aufzuklären. Wegen der hohen Spritpreise haben Bundestag und Bundesrat einem weiteren Tankrabatt zugestimmt. Von Oktober bis Ende Dezember sieht er eine Entlastung um rund 17 Cent je Liter Benzin bzw. Diesel vor. Fiona Reinhardt berichtet.
8: Experten haben ausgerechnet, dass der durchschnittliche Verbrennerfahrer so in den nächsten drei Monaten etwa 32 bis 36 Euro spart, je nach Fahrleistung, Verbrauch und Tankverhalten. Allerdings bleibt abzuwarten, ob die 17 Cent wirklich vollständig bei den Autofahrern ankommen, denn schon beim letzten Tankrabatt wurde kritisiert, dass die Mineralölkonzerne die Steuersenkung nicht vollständig weitergegeben haben.
7: Das Bundespolizeigesetz wird reformiert. Nach einem Beschluss von Bundestag und Bundesrat darf die Bundespolizei künftig bei besonderen Gefahrenlagen automatische Gesichtserkennung etwa an Bahnhöfen einsetzen, zum Beispiel zur Suche nach entführten Kindern. Neu sind auch Befugnisse zur Handyortung, anlasslose Kontrollen in Waffenverbotszonen sowie KI-gestützte Erkennung verdächtiger Bewegungsmuster per Video.
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3: Es ist kurz vor 10, ich bin Moritz Einzel. Die Berliner Linke hat mit großer Mehrheit für Sondierungsgespräche mit Grünen und SPD gestimmt. Die Einladung an beide Parteien geht jetzt raus. Grundlage ist das Wahlprogramm Berlin bezahlbar machen. Darin fordert die Linke die Enteignung von mehr als 240.000 Wohnungen gegen Entschädigung, um die Mieten in der Stadt zu senken. Die Partei steht aktuell zudem wegen Antisemitismusvorwürfen unter Druck, gegen die sie sich wehrt. Um Autofahrer wegen der hohen Spritpreise zu entlasten, ist ein neuer Tankrabatt beschlossen worden. Von Anfang Oktober bis Ende Dezember sollen die Steuern auf Benzin und Diesel um 17 Cent je Liter gesenkt werden. Grünen-Fraktionschefin Dröge nannte den Tankrabatt eine Schwachsinnslösung. Sie verwies darauf, dass er schon beim letzten Mal im Mai und Juni nicht vollständig an die Autofahrer weitergegeben worden war. Angekündigt ist zudem noch ein Spritpreisdeckel. Getunte Autos, aufheulende Motoren und aggressives Fahren. Dagegen wollen die Bundesländer vorgehen, hat der Bundesrat beschlossen. Ziel sei, dass die Bundesregierung einheitliche Regeln schafft, solche Fälle zu bestrafen. Fiona Reinhardt berichtet.
4: Erhöhte Bußgelder, Punkte in Flensburg oder befristete Fahrverbote. Die Bundesländer machen verschiedene Vorschläge, wie das sogenannte Autoposing auf Deutschlands Straßen bekämpft werden kann. Zum Beispiel könnten auch sogenannte Lärmblitzer zum Einsatz kommen. Wichtig sei auch, dass getunte Autos schneller aus dem Verkehr gezogen werden können.
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7: Es ist kurz vor 11, ich bin Moritz Einzel. Die Linke will in Berlin mit den Grünen und der SPD Sondierungsgespräche zur Regierungsbildung in der Bundeshauptstadt führen. Das haben die Delegierten eines Parteitags am Abend beschlossen. Dabei wehrte sich linken Spitzenkandidatin Eralp auch gegen Antisemitismusvorwürfe gegen ihre Partei.
8: Und auch wir als Linke haben genau diese Aufgabe, zusammenführen und Brücken zu bauen. Und dabei muss auch völlig klar sein, dass es niemals zu Gewaltaufrufen kommen darf und von unseren Bühnen niemals Aussagen kommen können, die jüdischen Menschen Angst machen. Das ist absolut inakzeptabel.
7: Sie wolle das vielfältige jüdische Leben in Berlin stärken und Antisemitismus bekämpfen, so Eralp. Der Tankrabatt kehrt zurück zum 1. Oktober. Bundestag und Bundesrat haben das abgesegnet. Im Bundestag sprach Grünen-Fraktionschefin Dröge von einer Schwachsinnslösung zulasten von Leistungen für Familien.
9: Ich habe mal zu meinen Freundinnen und Freunden gesagt, wenn eure Kinder ein Auto wären, dann würden sich Friedrich Merz und Lars Klingbeil dafür interessieren. Leider sind sie Kinder und damit interessiert sich diese Bundesregierung nicht für sie. Ich finde, das ist die bittere Bilanz ihrer Politik und sie sollten das ganz dringend ändern.
7: Bis zum Jahresende wird die Energiesteuer auf Benzin und Diesel gesenkt. Daraus ergibt sich eine Entlastung von 17 Cent pro Liter. Volkswagen und seine Töchter Audi und Seat rufen mehrere Millionen Fahrzeuge in die Werkstätten. In Deutschland sind von dem Rückruf mindestens gut 950.000 Autos betroffen. Es geht um eine Schraube, die für die Lenkung wichtig ist. Sie kann bei langem Betrieb korrodieren, wenn sie etwa mit Streusalz in Berührung kommt.
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3: Es ist kurz vor 12, ich bin Moritz Einzel. Die SPD droht offenbar der Union damit, die Pflegereform vorerst scheitern zu lassen. Eigentlich sollte das Kabinett die Pläne von Gesundheitsminister Linnemann in der kommenden Woche bestätigen. Doch das dürfte sich verzögern. Nach ARD-Informationen wollen die Sozialdemokraten Kürzungen für Pflegebedürftige und deren Angehörige nicht hinnehmen und wollen nochmal nachverhandeln. Finanzminister Klingbeil hat die sogenannte Frühstartrente in den Bundestag eingebracht. Für Kinder zwischen 6 und 18 Jahren soll der Staat monatlich 10 Euro für die Altersvorsorge anlegen. Und Klingbeil ermunterte Familien, noch was draufzulegen.
4: Es gibt ja viele Anlässe, in denen die Eltern und Großeltern etwas drauflegen können. Geburtstage, Konfirmation, Jugendweihe, Weihnachten. Wir schaffen hier also mit dieser Frühstartrente ein digitales Familiensparbuch.
3: Starten soll die Frühstartrente für Kinder ab dem Jahrgang 2020. Der Tankrabatt kommt zurück. Nach dem Bundestag hat auch der Bundesrat grünes Licht gegeben. Am Rande der Sitzung der Länderkammer sagte Bayerns Ministerpräsident Söder, das könne aber nur ein erster Schritt sein.
5: Eigentlich brauchen wir eine große Energiesteuerreform. Wir müssen über CO2-Bepreisung und alle Preise reden, die Energie in Deutschland staatlich teurer machen. Das kann heute nur der Auftakt sein und nicht wieder nur ein Zwischenschritt.
3: Von Oktober bis Jahresende wird die Energiesteuer auf Benzin und Diesel gesenkt. Das macht eine Ersparnis von 17 Cent pro Liter aus.
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3: Es ist kurz vor eins, ich bin Moritz Einsel. Große Rückrufaktion bei Volkswagen und den Tochterfirmen Audi und Seat. Fast 1 Million Autos müssen hierzulande in die Werkstatt. Nach VW-Angaben kann bei diesen Fahrzeugen ein Problem an der Lenkung auftreten. Eine Schraube muss getauscht werden. Betroffene Halter werden per Post informiert. Der Tankrabatt kehrt zurück. Bundestag und Bundesrat haben dafür grünes Licht gegeben. Im Bundestag verteidigte der CSU-Abgeordnete Dorn die Maßnahme.
4: Die befristete Energiesteuersenkung bis Dezember ist eine schnelle Antwort auf eine außergewöhnlich hohe Belastung der Verbraucherinnen und Verbraucher. Sie wirkt unmittelbar und entlastet die Betroffenen.
3: Scharfe Kritik kam von Grünen-Fraktionschefin Dröge.
5: Und es ist absoluter Konsens, dass aus ökologischen Gründen und aus ökonomischen Gründen der Tankrabatt eine Schwachsinnslösung ist. Und ich verstehe es nicht, dass die CDU als Partei, die sich doch mal die Partei der Marktwirtschaft genannt hat, ausgerechnet ein Instrument immer wieder auf den Tisch legt, von dem wir wissen, dass es vollkommen absurd ist.
3: Die Energiesteuer auf Benzin und Diesel wird von Oktober an bis Jahresende gesenkt. Der Liter Sprit kostet rund 17 Cent weniger. Nach dem Wahlsieg der Linken in Berlin will die Partei Sondierungsgespräche mit Grünen und SPD. Das haben die Delegierten bei einem Parteitag mit breiter Mehrheit beschlossen. Knackpunkt der Gespräche dürfte sein, ob Wohnungsgesellschaften verstaatlicht werden sollen. Die Linke will das unbedingt.
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7: Es ist kurz vor zwei, ich bin Moritz Einzel. Papst Leo XIV. Ist zu Besuch in Frankreich. Zum Auftakt ist er gestern von Präsident Macron empfangen worden. Dabei würdigte Leo Frankreich als Land der Menschenrechte, fand aber auch kritische Worte zu einem neuen Sterbehilfegesetz und zum Recht auf Abtreibung. Am Abend feierte der Papst einen Vespergottesdienst im Stade de France. Heute werden hunderttausende Menschen zu einem Gottesdienst auf der Place de la Concorde in Paris erwartet. Bundesweit hat es gestern Demonstrationen gegen eine mögliche Wehrpflicht gegeben. Wie die Initiative Schulstreik gegen Wehrpflicht mitteilte, waren über 45.000 Schülerinnen und Schüler in rund 100 Städten auf der Straße. Seit Januar ist ein Gesetz über den neuen Wehrdienst in Kraft. Kern ist die verpflichtende Musterung für junge Männer. Der Bundestag hat erstmals über die sogenannte Frühstartrente beraten. Vorgesehen ist, dass der Staat künftig für Kinder und Jugendliche zwischen 6 und 18 Jahren 10 Euro pro Monat in ein Depot einzahlt. Unionsfraktionsvize Mittelberg lobte die Frühstartrente.
8: Sie ist ein Meilenstein bei der Stärkung der privaten kapitalgedeckten Altersvorsorge und damit bei der Alterssicherung insgesamt. Sie ist aber auch ein Meilenstein bei dem Thema Stärkung der finanziellen Bildung. Und sie ist drittens ein Meilenstein bei dem Thema, wie stärken wir die Kapitalanlage in Deutschland.
7: Eltern oder Großeltern sollen das Depot durch freiwillige Zahlungen aufstocken können.
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